0: Zum ersten Mal seit rund 3 Monaten haben sich Vertreter der USA und des Irans wieder getroffen. Das Gespräch am Rande der UN-Generalversammlung in New York sei sehr gut gelaufen und habe 3 Stunden gedauert, sagte US-Präsident Trump vor Reportern. Iranische Staatsmedien bestätigten das Treffen. Ob es konkrete Ergebnisse gab, blieb offen. Heute wird die Rede des iranischen Präsidenten Pezeshkian vor den Vereinten Nationen erwartet. Medikamente einfach in der Drogerie um die Ecke abholen. Diesen Service bietet die Online-Apotheke von DM zumindest für bestimmte Medikamente an. Das passt der Wettbewerbszentrale nicht. Sie hat geklagt und heute prüft das Landgericht Karlsruhe den Fall.
1: Seit knapp einem Jahr vertreibt die Drogeriemarktkette unter dem Namen DM Med rezeptfreie, apothekenpflichtige Medikamente. Darunter fallen etwa Schmerzmittel wie Ibuprofen oder Paracetamol. Die Wettbewerbszentrale sieht darin eine Vermischung von Drogerie- und Apothekenangebot und klagt deshalb dagegen. Das Gericht will nun prüfen, ob die Online-Apotheke hinreichend vom eigentlichen Angebot der Drogeriekette getrennt ist. Es ist gut möglich, dass das Verfahren durch weitere Instanzen geht. Mit einem Urteil ist heute eher nicht zu rechnen. Finn Wiens, Nachrichtenredaktion.
0: Zum Sport. Alexander Blessin ist neuer Cheftrainer von Borussia Mönchengladbach. Der 53-Jährige erhält beim Tabellenletzten der Bundesliga einen 2-Jahres-Vertrag und soll heute vorgestellt werden. Gladbach war mit 4 Niederlagen und 16 Gegentoren historisch schlecht in die Saison gestartet. Sein Pflichtspieldebüt gibt er am 11. Oktober im Derby beim 1. FC Köln.
2: Mit 19 Grad als Tageshöchstwert geht's in die Mitte der Woche rein. Sonnenstrahlen sollten Sie auf jeden Fall reichlich abbekommen. Ein paar Wolkenfelder sind am Himmel noch mit von der Partie. Doch das sollte die Sonne nicht großartig stören. Regenwolken gibt's erstmal keine. Die sollen sich erst morgen am Donnerstag blicken lassen. Hier sinken die Temperaturen auch minimal auf Tageshöchstwerte bis zu 16 Grad. Die Sonne muss sich mal hinten anstellen, wird auch am Freitag noch nicht so richtig zum Zug kommen. Auch hier sieht's eher nach einem wolkenverhangenen Himmel aus bei 14 Grad in der Spitze.

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1: Es lebt im Herzen eines jeden Menschen so viel Wunderbares, so viel unendlich Schönes. Und wir können es einander schenken. Jenseits der Angst. Die ganze Welt wird sich wandeln, wo Menschen diese beiden einfachen Wahrheiten lernen. Die Wahrheit des Vertrauens und die Wahrheit der Liebe.

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1: Ich bin Tine Klimach. Was folgt für die CDU aus den Wahlschlappen der vergangenen Wochen? Bundeskanzler und Parteichef Friedrich Merz will weitermachen und die geplanten Reformen durchsetzen. Nach den Spitzengremien der Partei hat er sich am Nachmittag der Unionsfraktion gestellt, also den über 200 Bundestagsabgeordneten von CDU und CSU.
2: Ja, wir stehen hinter dem Kanzler, sagt CDU-Fraktionschef Frei. Und er glaubt auch, dass man mit dem SPD-Koalitionspartner auf einen Nenner kommt im Reformstreit. Kurz, CDU und auch CSU signalisieren heute trotz Frust und Chaos, wir sind im Arbeitsmodus. Und doch Kanzler Merz will kämpfen, eine Art Neustart hinlegen. Doch manche fragen sich schon, ob er dazu noch die Macht hat und auch die Zeit. Claudia Wächter, Nachrichtenredaktion.
1: Vertreter der USA und des Irans haben sich nach Angaben von US-Präsident Trump am Rande der UN-Generaldebatte in New York getroffen. Das Gespräch habe 3 Stunden gedauert und sei sehr gut verlaufen, sagte Trump, ohne alle Teilnehmer zu nennen. Vor der UN-Vollversammlung hatte er den Krieg gegen den Iran verteidigt und zugleich einen Deal in Aussicht gestellt.
3: Will a deal be made with Iran?
4: Die Entscheidung ist, gibt es einen Deal, mit dem sie den Iran wieder aufbauen und ein besseres Land als je zuvor schaffen können? Oder muss ich den Iran vernichten? Muss ich sie in die Hölle schicken? Ohne Überlebenschance und ohne Hoffnung auf künftige Größen und Generationen. Aber ich glaube, wir werden einen Deal machen gleich nach den Zwischenwahlen hier.
1: Die Fronten im Iran-Krieg gelten weiter als verhärtet. Ein möglicher Deal scheint in weiter Ferne. Nach dem Fund von Drohnenteilen nahe dem Bundeswehrstandort im niedersächsischen Wunsdorf ist bei der weiteren Spurensuche verdächtiges Material entdeckt worden. Nach Informationen aus Sicherheitskreisen geht es um Spuren von Sprengstoff. Inwiefern die zu der Drohne gehören, wird noch untersucht. Früheren Angaben zufolge prüfen die Ermittler auch einen möglichen Zusammenhang mit dem Drohnenvorfall am Flughafen Leipzig. Nach dem gewaltsamen Tod eines 15-Jährigen in Marsberg im Hochsauerlandkreis haben sich 2 gesuchte Männer der Polizei gestellt. Gegen die 22 und 23 Jahre alten Beschuldigten liegen Haftbefehle wegen Totschlags und schwerer Körperverletzung vor. Sie sollen am Samstag auf den Jugendlichen und einen weiteren 18-Jährigen eingestochen haben. Der 15-Jährige starb noch am Tatort, der 18-Jährige wird in einem Krankenhaus behandelt.
5: Schön, dass Sie bei uns sind. Hier ist Radio Paradiso mit dem Wetter für Berlin und Brandenburg. Heute am Mittwoch etwas Sonnenschein wird es auf jeden Fall geben. Ein paar Wolkenfelder mischen am Himmel noch mit. Regenwolken erstmal nicht bei 19 Grad maximal. Morgen am Donnerstag, da zieht sich dann die Lage am Himmel etwas zu. Deutlich mehr Wolkenfelder zu erkennen und eben auch ein paar mögliche Regenwolken. Die Temperaturen sinken leicht auf voraussichtliche 16 Grad, 14 Grad dann nur noch am Freitag. Auch hier soll es hauptsächlich bewölkt weitergehen.

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1: Als Jesus mit seinen Jüngern weiterzog, kam er in ein Dorf, wo ihn eine Frau mit Namen Martha in ihr Haus einlud. Sie hatte eine Schwester, die Maria hieß. Maria setzte sich dem Herrn zu Füßen und hörte ihm zu. Martha hingegen machte sich viel Arbeit, um für das Wohl ihrer Gäste zu sorgen. Schließlich stellte sie sich vor Jesus hin und sagte: Herr, findest du es richtig, dass meine Schwester mich die ganze Arbeit allein tun lässt? Sag ihr doch, sie soll mir helfen. Martha, Martha, erwiderte Jesus, du bist wegen so vielem in Sorge und Unruhe. Aber notwendig ist nur eines. Maria hat das Bessere gewählt. Und das soll ihr nicht genommen werden.

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1: Ich bin Tine Klimach. Bei der UN-Generaldebatte gibt es in diesem Jahr mehrere Schwerpunkte. Heute geht es unter anderem um den Ukraine-Krieg. In New York wird der ukrainische Präsident Zelensky reden. Er hatte gestern am Rande der Generaldebatte das gewünschte Gespräch mit US-Präsident Trump erhalten.
2: In seiner Rede hatte Trump optimistisch prophezeit, dass der Ukraine-Krieg bald vorbei sein könnte. Man werde den Konflikt lösen und zwar schneller als alle denken, meinte Trump. Beim Treffen mit Trump am Rande der UN-Generaldebatte hat Zelensky erneut die Teilwaffenruhe im Energiebereich angesprochen und neue Waffenlieferungen, vor allem Patriot-Flugabwehrraketen. Auch Vertreter der USA und des Irans verhandelten am Rande des UN-Events viele Stunden lang. Die Gespräche seien gut gelaufen, sagte Trump. Aus den USA, Tina Eck.
1: Im Streit um Grönland haben die USA, Dänemark und die Arktisinsel ein Sicherheitsabkommen geschlossen. Die Vereinbarung wurde ebenfalls in New York unterzeichnet. Trump zufolge erhalten die USA weitreichende Befugnisse zur Verteidigung Grönlands und wollen dort zwei neue Militärbasen errichten. Regierungschef Nielsen erklärte, das Abkommen führe die bestehende Verteidigungsvereinbarung mit den USA fort. Haushalte in Deutschland müssen in diesem Jahr erneut mit höheren Heizkosten rechnen. Laut dem neuen Heizspiegel von CO2 Online dürften vor allem Heizöl und Holzpellets deutlich teurer werden. Beim Erdgas sieht die Organisation dagegen insgesamt eine leichte Entlastung.
3: Für eine 70 Quadratmeter Wohnung in einem Mehrfamilienhaus werden beim Heizöl 24% mehr erwartet, rund 1.275 Euro im Jahr. Bei Holzpellets sollen die Kosten um 17% auf 870 Euro steigen. Fernwärme wird laut Studie ebenfalls teurer, allerdings nur leicht, wie auch Wärmepumpen. Rund 90% der Haushalte hätten aber noch Sparpotenzial. Richtiges Heizen und Lüften oder weniger Warmwasserverbrauch könnten den Energieverbrauch um bis zu 10% senken, heißt es. David Riemer, Nachrichtenredaktion.
1: Ein Flugzeug von Eurowings hat am Düsseldorfer Flughafen kurz nach dem Start eine Sicherheitslandung hingelegt. Wie ein Sprecher von Eurowings auf Nachfrage mitteilte, wurde am Nachmittag kurz nach dem Start der Maschine in Richtung Italien eine leichte Rauchentwicklung festgestellt. Daraufhin sei der Flieger vorsorglich umgedreht. Er sei normal gelandet und werde derzeit noch technisch untersucht, hieß es.
4: Mit 19 Grad als Tageshöchstwert geht's in die Mitte der Woche rein. Sonnenstrahlen sollten Sie auf jeden Fall reichlich abbekommen. Ein paar Wolkenfelder sind am Himmel noch mit von der Partie. Doch das sollte die Sonne nicht großartig stören. Regenwolken gibt's erstmal keine. Die sollen sich erst morgen am Donnerstag blicken lassen. Hier sinken die Temperaturen auch minimal auf Tageshöchstwerte bis zu 16 Grad. Die Sonne muss sich mal hinten anstellen, wird auch am Freitag noch nicht so richtig zum Zug kommen. Auch hier sieht's eher nach einem wolkenverhangenen Himmel aus bei 14 Grad in der Spitze.

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1: Eine rabbinische Weisheit. Steht ein Bettler vor eurer Tür, so wisset, dass der Heilige, gelobt sei er, neben ihm steht. Um Gott wirklich zu lieben, musst du die Menschen lieben. Wenn jemand zu dir sagt, er liebe Gott, nicht aber seine Mitmenschen, dann weißt du, dass er lügt.

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1: Ich bin Tine Klimach. Die CDU-CSU-Bundestagsfraktion tagte erstmals nach dem Wahldebakel. Ihr Vorsitzender Thorsten Frey stärkte Kanzler Merz den Rücken.
2: Der Bundeskanzler hat unsere Unterstützung und ja, ich bin davon überzeugt, dass wir gemeinsam mit der SPD die verabredeten Reformvorhaben auch tatsächlich zügig durchsetzen können.
1: Am Abend fanden sich außerdem mehrere Spitzenvertreter der Koalition in Berlin zu einem vertraulichen Treffen zusammen. Darunter sollen Kanzleramtsministerin Wagen und Gesundheitsminister Lindemann von der CDU gewesen sein. Für die SPD nahmen Co-Chefin Bärbel Baas sowie Innenminister Dobrindt als Vertreter der CSU teil. Zum ersten Mal seit rund 3 Monaten haben sich Vertreter der USA und des Irans wieder getroffen. Das Gespräch am Rande der UN-Generalversammlung in New York sei sehr gut gelaufen und habe 3 Stunden gedauert, sagte US-Präsident Trump vor Reportern. Iranische Staatsmedien bestätigten das Treffen. Ob es konkrete Ergebnisse gab, blieb offen. Heute wird die Rede des iranischen Präsidenten Pezeshkian vor den Vereinten Nationen erwartet. Medikamente einfach in der Drogerie um die Ecke abholen. Diesen Service bietet die Online-Apotheke von DM zumindest für bestimmte Medikamente an. Das passt der Wettbewerbszentrale nicht. Sie hat geklagt und heute prüft das Landgericht Karlsruhe den Fall.
3: Seit knapp einem Jahr vertreibt die Drogeriemarktkette unter dem Namen DM Med rezeptfreie, apothekenpflichtige Medikamente. Darunter fallen etwa Schmerzmittel wie Ibuprofen oder Paracetamol. Die Wettbewerbszentrale sieht darin eine Vermischung von Drogerie- und Apothekenangebot und klagt deshalb dagegen. Das Gericht will nun prüfen, ob die Online-Apotheke hinreichend vom eigentlichen Angebot der Drogeriekette getrennt ist. Es ist gut möglich, dass das Verfahren durch weitere Instanzen geht. Mit einem Urteil ist heute eher nicht zu rechnen. Finn Wiens, Nachrichtenredaktion.
1: Nach dem gewaltsamen Tod eines 15-Jährigen in Marsberg im Hochsauerlandkreis haben sich 2 gesuchte Männer der Polizei gestellt. Gegen die 22 und 23 Jahre alten Beschuldigten liegen Haftbefehle wegen Totschlags und schwerer Körperverletzung vor. Sie sollen am Samstag auf den Jugendlichen und einen weiteren 18-Jährigen eingestochen haben. Der 15-Jährige starb noch am Tatort, der 18-Jährige wird in einem Krankenhaus behandelt.
4: Doch, das ist okay für den kalendarischen Herbstbeginn. Das Wetter heute 19 Grad als Maximaltemperatur, noch immer wieder Auflockerungen, wobei die Wolken ein bisschen an Intensität zugenommen haben im Vergleich zu gestern. Morgen am Donnerstag, da kommen in den frühen Morgenstunden ein paar wenige Tropfen runter. Der restliche Tag wird sich dann aber wieder trocken gestalten. Nochmal 19 Grad wie heute, dann auch die Maximaltemperatur. Und am Freitag dann wohl auf jeden Fall trocken, aber ein bisschen frischer bei 15 Grad maximal.
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4: Schönen guten Morgen am Mittwoch und mit ganz schön gefühlvoller Musik hinein in den Tag.

Die Schauspiellegende der 40er, 50er und 60er, Bette Davis, wird hier besungen von Kim Carnes. Bette Davis Eyes auf ihrem Radio Paradiso. Schönen guten Morgen am Mittwoch. Jetzt mit frischer, aktueller Musik hinein in diesen Tag. Toller Titel, das ist Ed Sheeran mit Repeated zum Wachwerden am Mittwoch.

Nein, es gibt noch keine Konzertankündigungen von Coldplay für das Jahr 2027, auch wenn viele, mich eingeschlossen, sich das wünschen würden. Aber es gibt ihre tolle Musik, Viva la Vida, gerade gehört hier auf ihrem Radioparadies. Und die besten Hits mit der meisten Abwechslung zum Wohlfühlen und Entspannen jetzt aus den 80ern. Hier sind Berlin, Take My Breath Away.

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1: Worte aus Psalm 23 für den Weg in den heutigen Tag. Der Betende sagt zu Gott: Und wanderte ich im finstern Tal, fürchte ich kein Unglück, denn du, Gott, bist bei mir. Damit wünsche ich Ihnen einen guten Morgen.
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2: Ich bin Tine Klimach. Die CDU-CSU-Bundestagsfraktion tagte erstmals nach dem Wahldebakel. Ihr Vorsitzender Thorsten Frey stärkte Kanzler Merz den Rücken.
3: Der Bundeskanzler hat unsere Unterstützung und ja, ich bin davon überzeugt, dass wir gemeinsam mit der SPD die verabredeten Reformvorhaben auch tatsächlich zügig durchsetzen können.
2: Am Abend fanden sich außerdem mehrere Spitzenvertreter der Koalition in Berlin zu einem vertraulichen Treffen zusammen. Darunter sollen Kanzleramtsministerin Waken und Gesundheitsminister Lindemann von der CDU gewesen sein. Für die SPD nahmen Co-Chefin Bärbel Bass sowie Innenminister Dobrindt als Vertreter der CSU teil. Zum ersten Mal seit rund 3 Monaten haben sich Vertreter der USA und des Irans wieder getroffen. Das Gespräch am Rande der UN-Generalversammlung in New York sei sehr gut gelaufen und habe 3 Stunden gedauert, sagte US-Präsident Trump vor Reportern. Iranische Staatsmedien bestätigten das Treffen. Ob es konkrete Ergebnisse gab, blieb offen. Heute wird die Rede des iranischen Präsidenten Pezeshkian vor den Vereinten Nationen erwartet. Medikamente einfach in der Drogerie um die Ecke abholen. Diesen Service bietet die Online-Apotheke von DM zumindest für bestimmte Medikamente an. Das passt der Wettbewerbszentrale nicht. Sie hat geklagt und heute prüft das Landgericht Karlsruhe den Fall.
4: Seit knapp einem Jahr vertreibt die Drogeriemarktkette unter dem Namen DM Med rezeptfreie, apothekenpflichtige Medikamente. Darunter fallen etwa Schmerzmittel wie Ibuprofen oder Paracetamol. Die Wettbewerbszentrale sieht darin eine Vermischung von Drogerie- und Apothekenangebot und klagt deshalb dagegen. Das Gericht will nun prüfen, ob die Online-Apotheke hinreichend vom eigentlichen Angebot der Drogeriekette getrennt ist. Es ist gut möglich, dass das Verfahren durch weitere Instanzen geht. Mit einem Urteil ist heute eher nicht zu rechnen. Finn Wiens, Nachrichtenredaktion.
2: Nach dem gewaltsamen Tod eines 15-Jährigen in Marsberg im Hochsauerlandkreis haben sich 2 gesuchte Männer der Polizei gestellt. Gegen die 22 und 23 Jahre alten Beschuldigten liegen Haftbefehle wegen Totschlags und schwerer Körperverletzung vor. Sie sollen am Samstag auf den Jugendlichen und einen weiteren 18-Jährigen eingestochen haben. Der 15-Jährige starb noch am Tatort, der 18-Jährige wird in einem Krankenhaus behandelt.
5: Sonne und Wolken im lockeren Wechsel mit so einem leichten Übergewicht an Wolken gibt es heute zum Start in den Herbst, in den kalendarischen Herbst. 19 Grad heute die Maximaltemperatur, das auch der Tagesspitzenwert. Morgen allerdings gibt es zum Start in den Tag ein paar wenige Regenschauerchen. Der Freitag dann wieder trocken bei 15 Grad maximal.
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5: Hallo, guten Morgen am Mittwoch. Zum Start in den kalendarischen Herbst gibt es Musik, die Sie aufwärmt. Kuschelige Klänge gleich von Lady Gaga, Hold My Hand. Und das sind ja eigentlich nochmal spätsommerliche Klänge, ne? Das sind Laid Back mit Baker Man. Viel Spaß.

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schön. Der hat was Sommerliches, aber auch was Herbstliches, ne? Der ist zum Einkuscheln. Lady Gaga, Hold My Hand, hier auf ihrem Radio Paradiso. Die besten Hits zum Wohlfühlen und Entspannen. Schönen guten Morgen am Mittwoch.

Diese Band war auch ihrer Zeit voraus, klingt immer noch frisch und aktuell und viele haben sich an ihr orientiert. Ein Radioparadiso-Klassiker von Fleetwood Mac, Don't Stop, hier auf ihrem Radioparadiso. Und er ist selbst zur Legende geworden. Das ist Robbie Williams. Schönen guten Morgen, hier ist Feel.

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3: Ich bin Tanja Wagner. Bei der UN-Generaldebatte in New York gibt es in diesem Jahr mehrere Schwerpunkte. Heute geht es unter anderem um den Ukraine-Krieg. Der ukrainische Präsident Zelensky wird eine Rede halten. Gestern hatte es ein Gespräch zwischen ihm und US-Präsident Trump gegeben.
4: In seiner Rede hatte Trump optimistisch prophezeit, dass der Ukraine-Krieg bald vorbei sein könnte. Man werde den Konflikt lösen, und zwar schneller als alle denken, meinte Trump. Beim Treffen mit Trump am Rande der UN-Generaldebatte hat Zelensky erneut die Teilwaffenruhe im Energiebereich angesprochen und neue Waffenlieferungen, vor allem Patriot-Flugabwehrraketen. Auch Vertreter der USA und des Irans verhandelten am Rande des UN-Events viele Stunden lang. Die Gespräche seien gut gelaufen, sagte Trump. Tina Eck, USA.
3: Weg mit der 12-Uhr-Regel an den Tankstellen, fordert der ADAC. Diese Regel habe zwar unter anderem die Zahl der täglichen Preisänderungen erheblich reduziert, doch die Spritpreise insgesamt seien dadurch nicht gesunken.
5: Die 12-Uhr-Regel habe dazu geführt, dass sich der Preis für den Liter Benzin oder Diesel pro Tag viel deutlicher ändere als vorher. Und das nicht zum Vorteil der Autofahrer, findet der ADAC. Wer mittags nach 12 Uhr tanken müsse, der habe erhebliche Zusatzkosten. Auch das Leibniz-Zentrum für europäische Wirtschaftsforschung hatte schon festgestellt, die 12-Uhr-Regel führt zu höheren Durchschnittspreisen. Lea Matschulat, Nachrichtenredaktion.
3: Im Streit um Grönland haben die USA, Dänemark und die Arktisinsel ein Sicherheitsabkommen geschlossen. Präsident Trump sowie die Regierungschefs Frederiksen und Nielsen unterzeichneten die Vereinbarung in New York. Trump zufolge erhalten die USA weitreichende Befugnisse zur Verteidigung Grönlands und wollen dort 2 neue Militärbasen errichten. Regierungschef Nielsen erklärte, das Abkommen führe die bestehende Sicherheitsvereinbarung mit den USA fort. Gut 1 Million Mal hat es 2026 bisher geblitzt. Das teilte das Münchner Blitzortungsunternehmen NoCast mit. Die Zahl liege etwa 15% unter dem Mittelwert der vergangenen 10 Jahre. Zur geringen Gewitteraktivität in diesem Sommer habe die Trockenheit beigetragen, da Hitze und Feuchtigkeit normalerweise Gewitter begünstigen.
6: Das Wetter kann sich durchaus sehen lassen, heute zum kalendarischen Herbstanfang, weil sich die Sonne auch immer wieder sehen lassen wird. 19 Grad die Maximaltemperatur, es bleibt heute trocken. Morgen das, was ich zum Herbst oder vom Herbst erwarte, nämlich so ein paar leichte Regenschauer zum Start in den Tag, aber nur in den frühen Morgenstunden. 19 Grad, der restliche Tag dann morgen am Donnerstag trocken, ebenfalls der Freitag bei 15 Grad in der Spitze.
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6: Na, die Verkehrslage ist momentan noch angenehm. Möge es lange so bleiben und nicht wieder so ein Megastau da entstehen auf der A100. Da drücke ich Ihnen aus der Ferne die Daumen. Fahren Sie weiterhin vorsichtig, kommen Sie gut und sicher und heil an Ihr Ziel und hinein in den Herbst.
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6: Guten Morgen, guten Morgen, guten Morgen am Mittwoch. Und auch wenn Ihnen eher nach einem Kaffee ist, dieser Mann hier, der lädt Sie ein zu einer Tasse Tee. Und wer könnte ihm schon widerstehen? Sting aus den 80ern. Hier ist Englishman in New York. Zum Wohl.

0: Ein Titel, der das Herz am rechten Fleck hat. Toller Song von Max Giesinger. Wenn sie tanzt, hier auf ihrem Radio Paradiso. Die besten Hits mit der meisten Abwechslung. Zum Wohlfühlen und Entspannen und zum gleich aktiv werden am frühen Mittwochmorgen. Das ist Sir Elton John aus dem König der Löwen und das Circle of Life.
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0: Steve Winwood, back in the High Life again. Das High Life beginnt für alle Läuferinnen und Läufer am Sonntag beim Berlin-Marathon. 20 Minuten nach 6 haben wir es. Schönen guten Morgen, die blaue Linie ist gezogen. Noch 4 Tage bis zum Sonntag, bis zum Berlin-Marathon. Wir bringen Sie mit Profi-Tipps für alle Hobbyläuferinnen und Läufer Richtung Marathon. Heute Marc Milde, Renndirektor des Berlin-Marathons. Wie sollte ich denn jetzt 4 Tage vor dem Marathon mit meiner Ernährung umgehen?
1: Naja, also man sollte da auch keine Experimente machen, so wie man sich sonst auch ernährt hat, und einfach anfangen, vielleicht ein bisschen mehr Kohlenhydrate zu sich zu nehmen, so dass es am Samstag die Speicher vollkommen voll sind und dann hat man am Sonntag genügend Energie.
0: Porridge am Morgen zum Frühstück wäre zum Beispiel eine Alternative. Kommen Sie gut und vor allem gut vorbereitet in den Marathon. Viel Spaß beim Starten am Sonntag, und wenn Sie mich da auf der Strecke entdecken sollten im Paradieso-Shirt, wissen, Foto me and win, fotografieren Sie mich, lassen Sie uns das Foto zukommen und dann haben Sie die Chance, tolle Einkaufsgutscheine für Intersport Olympia zu gewinnen im Wert von bis zu 300.

0: Schönen guten Morgen, 6.24 Uhr.
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0: Schönen guten Morgen. Am Mittwoch gleich 6:58 ist es. Und wie es weitergeht nach den Abgeordnetenhauswahlen in Berlin, vor allem auch in der SPD, da hat sich was Entscheidendes getan. Das hören Sie gleich im Hauptstadtkompakt bei Jörg Trotzki.
1: 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Die größten Worte der Menschheitsgeschichte. Der amerikanische Außenminister George C. Marshall gibt 2 Jahre nach dem Ende des Zweiten Weltkriegs die entscheidenden Anstöße für die Entwicklung des Marshallplans. Eine Grundlage für die wirtschaftliche Entwicklung Europas.
2: Unsere Politik richtet sich nicht gegen einen Staat oder eine Ideologie, sondern gegen Hunger, Armut, Verzweiflung und Chaos. Unser Ziel sollte der Wiederaufbau einer funktionierenden Weltwirtschaft sein. Das ist die Voraussetzung für politische und soziale Verhältnisse, in denen freie Institutionen existieren können. Mit Weitsicht und der Bereitschaft unseres Volkes, sich der ungeheuren Verantwortung zu stellen, die die Geschichte auf unser Land geladen hat, können und wollen wir diese Schwierigkeiten bewältigen.
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13: Ich bin Tanja Wagner. Bei der UN-Generaldebatte in New York gibt es in diesem Jahr mehrere Schwerpunkte. Heute geht es unter anderem um den Ukraine-Krieg. Der ukrainische Präsident Zelensky wird eine Rede halten. Gestern hatte es ein Gespräch zwischen ihm und US-Präsident Trump gegeben.
14: In seiner Rede hatte Trump optimistisch prophezeit, dass der Ukraine-Krieg bald vorbei sein könnte. Man werde den Konflikt lösen und zwar schneller als alle denken, meinte Trump. Beim Treffen mit Trump am Rande der UN-Generaldebatte hat Zelensky erneut die Teilwaffenruhe im Energiebereich angesprochen und neue Waffenlieferungen, vor allem Patriot-Flugabwehrraketen. Auch Vertreter der USA und des Irans verhandelten am Rande des UN-Events viele Stunden lang. Die Gespräche seien gut gelaufen, sagte Trump. Tina Eck, USA.
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15: Mit Jörg Trotzki, guten Morgen. Mit dem Wahlsieg der Linken in Berlin dürfte eine Aufweichung des derzeit geltenden Nachtflugverbots am BER von 0 bis 5 wohl vom Tisch sein. Die alte CDU-SPD-Regierung unter Kai Wegner hatte dies ja immer wieder mal ins Spiel gebracht. Die Spitzenkandidatin der Linken, Elif Ehreib, kündigte an, das Nachtflugverbot sogar noch von 22 bis 6 auszuweiten. Die Berliner Grünen, die mit großer Wahrscheinlichkeit in der neuen Regierung sitzen werden, fordern in ihrem Wahlprogramm ebenfalls die Ausweitung des Nachtflugverbots von 22 bis 6. Rajed Saleh zieht die Konsequenzen. Der SPD-Fraktionschef im Berliner Abgeordnetenhaus will nicht erneut für das Amt kandidieren. Dies sei die Konsequenz aus dem Wahlergebnis vom Sonntag. Nach einer solchen Zäsur, sagte Saleh, könne man nicht selbstverständlich zur Tagesordnung übergehen. Zugleich übte Saleh deutliche Kritik am SPD-Spitzenkandidaten Krach und der Wahlkampagne seiner Partei. Die SPD habe weder sachlich noch personell überzeugt. Zuvor hatte der mitgliederstärkste Kreisverband, das ist Charlottenburg-Wilmersdorf, eine Neuaufstellung der Parteispitze gefordert, einschließlich Fraktion, ohne Saleh namentlich in der Resolution zu nennen. Schwerpunkte der InnoTrans in diesem Jahr sind autonomes Fahren, alternative Antriebe und Nachtzüge. Die Fachmesse für Verkehrstechnik am Funkturm geht noch heute und morgen. Auf dem Freigelände sind auch über 100 große und kleine Züge ausgestellt. In Brandenburg werden wieder Kraniche gezählt. Die Tiere versammeln sich derzeit zu einem beeindruckenden Naturschauspiel in Linum zum Auftanken vor dem Weiterflug Richtung Süden. Die Freiwilligen erfassen nun die Vögel einmal wöchentlich bei Sonnenaufgang. Im letzten Jahr wurden so ca. 60.000 Kraniche gezählt.
0: Toll, danke dir, Jörg. Echtes Naturspektakel ist es. Und so starten wir auch spektakulär in diesen Herbst, in den kalendarischen Herbst. Heute ist kalendarischer Herbstanfang, denn wir bekommen viel Sonne zu Gesicht heute. Ein paar Wolken sind zwar auch unterwegs, aber die bleiben harmlos, es bleibt trocken. Frisch ist es geworden, nur 7 Grad aktuell. Warm wird es noch werden mit 19 Grad als Maximaltemperatur. Heute bleibt es trocken, aber morgen in der Früh noch vor so 6 Uhr, vielleicht noch um 6 Uhr herum, da kommen einige leichte Regenschauer runter. Morgen am Donnerstag der restliche Tag dann aber wohl auch weiterhin trocken. Es wird noch ein bisschen frischer, 14 Grad, morgen nur die Maximaltemperatur. Am Freitag dann Sonne und Wolken im lockeren Wechsel, ohne Regen wieder bei 15 Grad maximal.
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0: Heute früh hat es nicht die A100 mit einem Unfall getroffen, sondern die A117 stadtauswärts. Zwischen Dreieck Treptow und Waltersdorfer Dreieck ist die Autobahn deswegen nach diesem Unfall gesperrt aktuell. Und A103 Steglitz-Schöneberg zwischen Philanderstraße und Saarstraße in beiden Richtungen wegen Wartungsarbeiten jeweils die linke Spur gesperrt. Und es laufen weiterhin die Aufbauarbeiten, Absperrungen für den Berlin-Marathon. Deswegen in Tiergarten die Straße 17. Juni. Besitzer Grabinstraße zwischen Großem Stern und Platz der Republik gesperrt. Und noch ein Blick raus, Vorsicht bitte auf der A10. Südlicher Berliner Ring Richtung Dreieck Werder zwischen Rangsdorf und Genshagen. Da liegt eine Plane auf der Fahrbahn. Südlicher Berliner Ring Richtung Dreieck Werder zwischen Rangsdorf und Genshagen. Und im Landkreis Barnim, da hat es einen Unfall gegeben. Die Unfallstelle ist noch ungesichert und zwar zwischen Sandkrug und dem Abzweig nach Neue Hütte. Da bitte auch besonders aufmerksam und vorsichtig fahren. Insgesamt wünsche ich Ihnen eine gute, eine sonnige Fahrt, aber vor allem eine sichere Fahrt. Kommen Sie gut durch und kommen Sie gut an.
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0: Jetzt werden Sie musikalisch wach gebusselt am frühen Mittwochmorgen von Sixpence, None the Richer, Kiss Me. Gefolgt von Teddy Swims, Mr. Know-It-All, der kommt dann gleich nach dem King of Pop, Michael Jackson. The Way You Make Me Feel. Kommen Sie jetzt erstmal gut an im Mittwoch. Blick auf Ihren Wecker, 7 Minuten nach 7:30.

Morgen. Eigentlich sollte sie am Sonntag hier bei uns in Berlin im Festsaal Kreuzberg auftreten, aber die gute Holly Humberstone musste ihr Konzert jetzt leider verschieben. Aus welchem Grund verrate ich Ihnen gleich, aber wir hätten gerne das hier gehört.

Silverstone. Es gilt weiterhin, diesen Namen sollten wir uns merken und uns merken, dass sie wohl im nächsten Jahr erst zurückkehren wird. Das allerdings hat sie versprochen. Es gab in ihrer Band einen medizinisch lebensbedrohlichen Notfall und sie hat gesagt, unter diesen Umständen wäre es nicht angemessen, die Tour weiter fortzusetzen. Alles Gute für dieses Bandmitglied und wir freuen uns dann auf Holly Humberstone im nächsten Jahr. Also müssen wir unsere Einladung für Sie für den Sonntag in den Festsaal Kreuzberg leider für den Moment zurückziehen. Bei ihm stand schon vorher fest, dass er im nächsten Jahr nach Berlin kommen wird. Im März, nämlich am 11. März in die Uber Arena. Das ist Mr. Teddy Swims, Mr. Know-It-All hier auf Ihrem Radio Paradiso am Mittwochmorgen. 14 Minuten vor 7.

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1: In einem diesen Tag mit Sophie Hawkins, Elsa Lay Me Down hier auf ihrem Radio Paradiso. Schönen guten Morgen und in der nächsten Stunde gibt es den nächsten Tipp von meiner Herbstpertin Elena, wie sie gut und besser in und durch den Herbst kommen. Außerdem, habe ich schon mal geschaut, gibt es den nächsten Radio Paradiso Herzchen-Song in der nächsten halben Stunde. Schönen guten Morgen, 8 Minuten vor 7.

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13: Ich bin Tanja Wagner. Der ADAC hat sich für die Abschaffung der sogenannten 12-Uhr-Regel an den Tankstellen ausgesprochen. Die Regel habe zwar die Zahl der täglichen Preisänderungen erheblich reduziert und den Zeitpunkt der Preiserhöhung vorhersehbar gemacht, das habe die Preise aber keinesfalls gesenkt, teilte der ADAC mit. Vielmehr habe sich die Preisdifferenz innerhalb eines Tages deutlich ausgeweitet, hieß es. Die sogenannte 12-Uhr-Regel gibt es in Deutschland seit April. Tankstellen dürfen die Preise für Benzin und Diesel seit dem nur einmal am Tag erhöhen. Preise senken können sie jederzeit. Im Bundestag stellt sich der neue Gesundheitsminister Linnemann heute erstmals Fragen der Abgeordneten. Die Debatte um Wartezeiten für Facharzttermine hatte nach Äußerung von Kanzler Merz über ein Gerechtigkeitsproblem zwischen gesetzlich und Privatversicherten wieder Fahrt aufgenommen. Mit der Karte zahlen, das ist hier bei uns in Deutschland im Vergleich zu anderen Ländern deutlich seltener der Fall. Im internationalen Vergleich holen wir aber immerhin auf.
14: Rund 300 elektronische Zahlungen pro Kopf gab es hierzulande im vergangenen Jahr, meint, die Bezahlung lief per Karte oder per Karte auf dem Smartphone oder der Smartwatch. Damit liegt Deutschland unter dem EU-Durchschnitt von rund 400 E-Zahlungen pro Kopf. Doch wir haben um 10% zugelegt. Am häufigsten greifen die Skandinavier zur Karte beim Bezahlen. Hier waren es etwa 700 Zahlungen pro Kopf vergangenes Jahr. Lea Matschulat, Nachrichtenredaktion.
13: In einem DHL-Paketzentrum im mecklenburgischen Leitzen meldet eine Mitarbeiterin Vergiftungssymptome. Das löst einen großen und langen Einsatz von Polizei und Feuerwehr aus. Spezialisten tippen auf Quecksilber.
15: Die 50 Jahre alte Paketzustellerin kam mit einer Flüssigkeit in Kontakt. Quecksilber ist bei Raumtemperatur flüssig. Kurz später zeigte sie die Symptome, die auf eine Vergiftung hindeuten. Mehr als 20 Mitarbeiter des DHL-Paketzentrums wurden sicherheitshalber evakuiert. Schon am Wochenende mussten Polizei und Feuerwehr in Mecklenburg-Vorpommern wegen eines Quecksilberfunds in einer Wohnung ausrücken. Eine Frau hatte online Blumen bestellt. In der Lieferung wurde der gefährliche Stoff entdeckt. Uli Reitinger, Nachrichtenredaktion.
16: Die Sonne ist da. Die Sonne ist da, begrüßt mit Ihnen gemeinsam den Herbst und lässt Sie sich warm anziehen. Das sollten Sie auf jeden Fall tun, denn wir haben nur 7 Grad aktuell. Es wird aber noch mal warm werden heute mit 19 Grad als Maximaltemperatur bei weiterhin viel Sonne, wenigen Wolken und keinen Regenschauern. Morgen gibt es nur in den ganz frühen Morgenstunden ein paar wenige Tropfen. Der restliche Tag dann zwar ein bisschen wolkenverhangener als heute, aber dann doch trocken, aber frischer. Morgen nur 14 Grad. Die Maximaltemperatur. Am Freitag wird es ein Wechselspiel aus Sonne und Wolken bei 15 Grad in der Spitze. Das Ganze dann ohne Regenschauer am Freitag.
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16: Es gibt schon den ersten Stau zu vermelden auf der und von der A100 Richtung Wedding. Allerdings nicht wie gestern irgendwie 1 oder 2 Stunden, sondern 10 Minuten. Zwischen Dreieck Neukölln und Kreuz Schöneberg, da stehen Sie im Stau. A115 Dreieck Nutetal Richtung Berlin zwischen Kleinmachnow und Kreuz Zehlendorf. Auch da bitte mal 10 Minuten wieder mehr Zeit einplanen. Aber auf der A117 stadtauswärts, da gibt es Probleme. Da hat es einen Unfall gegeben, deswegen die A117 stadtauswärts gesperrt zwischen Dreieck Treptow und Waltersdorf. Da laufen aktuell die Bergungsarbeiten. Und die Aufbau-Absperrarbeiten, die laufen in Tiergarten wegen des Berlin-Marathons bereits. Die Straße ist 17. Juni, deshalb jetzt schon abgeriegelt bis Jitzhak-Rabin-Straße zwischen Großem Stern und Platz der Republik. Außerdem rausgeschaut auf die A13 Berlin Richtung Dresden zwischen Ragow und Mittenwalde. Da ist die rechte Spur gesperrt. Da bitte besonders aufmerksam und vorsichtig fahren und ein paar Minütchen mehr Zeit einplanen. Gute, sichere, sonnige Fahrt hinein in den Herbst wünsche ich Ihnen.
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16: Hineingetanzt mit 90er-Jahre-Musik von No Mercy, 5 Minuten nach 7.

0: Ach, diese Überleitung fällt mir leicht. Wenn es um Frauen mit tollen Stimmen geht, dann gibt es nicht nur Barbara Streisand, sondern dann gibt es auch meine liebe Kollegin Elena.
1: Na, Elena Kassesser.
0: Schönen guten Morgen. Du bist schon vor der Frühstücksrunde in der nächsten Stunde da. Ja. Sehr, sehr tapfer. Und ich fühle mich bestens betreut von dir. Dank dir, denn heute ist kalendarischer Herbstanfang. Ja. Und wir haben schon festgestellt, du bist Herbstfanin, Herbstpertin.
1: Das stimmt, ja.
0: Und ich bin so ein Herbstmuffel, mag mehr den Sommer. Und ich habe dich gefragt, ob du mir so ein paar Tipps geben kannst, ja, wie ich den Herbst vielleicht doch noch besser, schöner finden kann, genießen kann.
1: Was ja ein Grund dafür ist, dass ich den Herbst so gerne mag, ist, dass du es dir wirklich zu Hause gemütlich machen kannst, ohne schlechtes Gewissen. Also auch ganz egal, wie das Wetter ist. Und was ich jetzt auch neuerdings gemacht habe, eine Serie, aber eine alte Serie zu starten. Also was heißt alte Serie? Eine, die wirklich noch 23 Folgen pro Staffel hat und irgendwie über 8 Staffeln geht, dass du wirklich viel Futter hast und dir für jeden Abend eine Folge raussuchst, wirklich nur eine, auf die du dich dann jeden Tag freuen kannst. Also bei mir ist es Gilmore Girls. Ich habe mit Gilmore Girls angefangen, habe die tatsächlich noch nie gesehen bisher. So. Und das ist so eine typische Herbstserie, die mir auch empfohlen wurde. Genau. Und sowas zum Beispiel, davon gibt es so viel. Und davon wirklich jeden Abend eine Folge. Dann kannst du dich den ganzen Tag drauf freuen. Und es bringt wirklich schon diese schöne, gemütliche Herbststimmung in dein Wohnzimmer.
0: Tolle Idee. Also auch nicht dieses neudeutsche, moderne Binschen. Genau. Also einfach hintereinander weg alle Folgen
1: das nicht,
0: gucken.
1: Ja.
0: Sondern jeden Tag. Ah,
1: auch da entschleunigen, ja.
0: Girls, ich habe die damals auch nicht gesehen. Ich weiß aber, die Ausschnitte, die ich gesehen habe, die wenigen Folgen und Eindrücke, das ist tatsächlich so eine Herbstserie.
1: Total,
0: ne? Die spielt auch so auf dem Land und so und hat sowas Entschleunigtes, wie du sagst. Okay, mir fällt jetzt so schnell tatsächlich keine Serie ein, die ich jetzt gucken könnte, aber die Idee finde ich wirklich klasse. Okay, kommen Sie auch gut in den Herbst, heute kalendarischer, nein, ich sag's fröhlicher, freundlicher, heute auch schöner kalendarischer Herbstanfang. Musikalisch begleitet von Alex Warren, meinem Lieblings-Sommerhit des Jahres. Hier ist Fever Dream auf ihrem Radio Paradiso.

0: Klasse Titel, toller Schwung für ihren Start in den Tag. Alex Warren mit Fever Dream. Und das ist ein richtig schöner, herzlicher Titel. Um 18 Minuten nach 7.
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Es muss nicht immer Ich liebe dich sein, auch Du bist wunderschön, ist doch eine herrliche Liebeserklärung von James Blunt hier auf ihrem Radio Paradiso um 7.21 Uhr. Ein toller Radio Paradiso Herzchensong. Und toll, dass Sie schon Herzen geschickt haben und hoffentlich noch weiter schicken werden, entweder per WhatsApp an 030 80 500 und die 80 oder per E-Mail an redaktion@paradiso.de. Sie wissen, Sie unterstützen damit einen guten Zweck. Dank der finanziellen Unterstützung von Detlef D. Soest und seiner Dies Dance World unterstützen wir im September auch finanziell die Margot Friedländer Stiftung zur Stärkung unserer Demokratie. Und sie tun sich selbst auch noch etwas Gutes, landen erneut im Lostopf, um am Ende des Monats ausgelost zu werden für ein herrliches dreitägiges oder dreinächtiges Verwöhnwochenende im Schlosshotel Flesensee an der Mecklenburgischen Seenplatte. Vielen Dank für Ihre Herzen. Schönen guten Morgen am Mittwoch jetzt mit Bruce Springsteen und I'm on Fire. Hey.

0: Da geht die Sonne noch schöner auf. 7.24 Uhr, guten Morgen.
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0: Musikalischer Leichtigkeit hinein in den Mittwoch und in den Herbst. 7:58 haben wir es. Und wie es nach der Abgeordnetenhauswahl wohl mit den Olympischen Spielen bzw. einer Bewerbung hier für Berlin und Brandenburg weitergeht, das hören Sie gleich im Hauptstadtkompakt bei Jörg Trotzki.
1: 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Die größten Worte der Menschheitsgeschichte. Oktober 1945. Mit dem Stuttgarter Schuldbekenntnis gesteht die evangelische Kirche in Deutschland erstmals eine Mitschuld von Christen an den Verbrechen des Nationalsozialismus ein.
2: Mit großem Schmerz sagen wir, durch uns ist unendliches Leid über viele Länder und Völker gebracht worden. Wohl haben wir lange Jahre hindurch im Namen Jesu Christi gegen den Geist gekämpft, der im nationalsozialistischen Gewaltregiment seinen furchtbaren Ausdruck gefunden hat. Aber wir klagen uns an, dass wir nicht mutiger bekannt, nicht treuer gebetet, nicht fröhlicher geglaubt und nicht brennender geliebt haben. Nun soll in unseren Kirchen ein neuer Anfang gemacht werden.
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15: Ich bin Tanja Wagner. Der ADAC hat sich für die Abschaffung der sogenannten 12-Uhr-Regel an den Tankstellen ausgesprochen. Die Regel habe zwar die Zahl der täglichen Preisänderungen erheblich reduziert und den Zeitpunkt der Preiserhöhung vorhersehbar gemacht, das habe die Preise aber keinesfalls gesenkt, teilte der ADAC mit. Vielmehr habe sich die Preisdifferenz innerhalb eines Tages deutlich ausgeweitet, hieß es. Die sogenannte 12-Uhr-Regel gibt es in Deutschland seit April. Tankstellen dürfen die Preise für Benzin und Diesel seit dem nur einmal am Tag erhöhen. Preise senken können sie jederzeit.
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17: Mit Jörg Trotzki, guten Morgen. Aus den Olympischen Spielen für Berlin und Brandenburg wird wohl nichts. Das Berliner Konzept habe im Bewertungssystem des Deutschen Olympischen Sportbundes schlechter abgeschnitten als die Konkurrenz, sagte man uns. Danach hat die Bewerbung Münchens 87 von 100 Punkten erreicht, die Bewerbung aus der Rhein-Ruhr-Region 80 Punkte und Berlin mit Brandenburg und Mecklenburg-Vorpommern nur 75 Punkte. Das Punktesystem dient als Basis für die Abstimmung des DOSB am Samstag. Rund um den S-Bahnhof Oranienburg hier bei Berlin wird die Infrastruktur in den nächsten Jahren erneuert und ausgebaut. Dazu gehören nach Aussage der Bahn auch Schallschutzwände, um die Anwohner vor Lärm zu schützen. Außerdem sollen 3 Eisenbahnunterführungen, Signale und Weichen erneuert werden. Der Bahnhof selbst soll dann ab 2030 saniert werden. Die Bauarbeiten sind die letzte Etappe des Streckenausbaus zwischen Berlin und Rostock. Am Sonntag geht der September hier in der Stadt traditionell mit dem Berlin-Marathon zu Ende. Nahezu 60.000 Teilnehmer werden auf der Strecke vom und bis zum Brandenburger Tor erwartet. Auf der Strecke des 17. Juni haben schon am Montag die Straßensperrungen begonnen, die sich Tag für Tag erweitern. Es wird dringend geraten, schon jetzt auf die Öffis umzusteigen. Die Wetterfrösche meinen es auch gut mit Stadt und Läufern. 22 Grad und Sonne werden erwartet. Gute Voraussetzungen also auch für viel Musik und viel Publikum an der Strecke.
0: Doch, so lasse ich selbst mir den Herbst gefallen. Mit so viel Sonne, blauem Himmel, wenigen Wolken und keinen Regenschauern und noch warmen Temperaturen. 19 Grad bekommen wir maximal. Momentan ist es allerdings noch ziemlich frisch draußen. 8 Grad nur aktuell, aber eben das wird noch. Morgen, da geht es erstmal in den ganz frühen Morgenstunden mit ein paar leichten Regenschauern los. Ja, das ist dann eben der Herbst. Und dann wird es aber trocken weitergehen durch den Donnerstag mit 14 Grad als Maximaltemperatur. Ein paar Wolken bleiben da noch übrig. Am Freitag schaut wieder häufiger die Sonne vorbei bei 15 Grad. Dann in der Spitze am Freitag auf jeden Fall trocken.
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0: Es ist schon wieder eng geworden, und zwar auf der A100 Richtung Wedding zwischen Dreieck Neukölln und Kreuz Schöneberg und auf der A115 stadteinwärts zwischen Kleinmachnow und Kreuz Zehlendorf. An beiden Stellen um ca. 10 Minuten mehr Zeit einplanen. 20 Minuten dauert es länger in Kaulsdorf und Biesdorf zwischen Chemnitzer Straße und Märkische Allee in Richtung Lichtenberg. Außerdem A117 stadtauswärts, immer noch gesperrt. Da laufen Bergungsarbeiten nach einem Unfall von heute früh zwischen Dreieck Treptow und Waltersdorf. Und in Tiergarten, da wird schon aufgebaut, abgesperrt wegen des Berlin-Marathons, Straße 17. Juni gesperrt bis Jitzak-Rabin-Straße zwischen Großem Stern und Platz der Republik. Ich wünsche Ihnen eine gute, vor allem aber weiterhin sichere Fahrt.
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0: Stichwort Grenzerfahrungen in dieser Woche in der Radio Paradiso Coaching Etage. Wie weit darf denn eigentlich Liebe gehen bis zu einer Grenzerfahrung bzw. ohne eine Grenze zu überschreiten? Darum geht es heute. Gleich nach Taylor Swift und nach Alison Moyet jetzt. For You Only. 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

0: Song, den haben wir auch besprochen bei Popwise. 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Jetzt ist Hagen wieder mit Lebensweisheiten solo unterwegs.
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2: Grenzerfahrungen. Wie weit darf Liebe gehen? Sie haben schon wieder nachgegeben, dem Familienbesuch zugestimmt, obwohl sie dringend Ruhe brauchten. Das verletzende Wort heruntergeschluckt. Sex gehabt, obwohl ihnen gar nicht danach war. Nach außen bleibt alles ruhig. In ihnen aber brodelt es. Das zum einen der Wunsch, gehalten zu werden und zugleich das ungute Gefühl, sich selbst dabei zu verlieren. Hauptsache, es gibt keinen Streit und ihr Gegenüber zieht sich nicht zurück. Viele Menschen fürchten, eine klare Grenze könnte ihre Beziehung gefährden. Also passen sie sich an, erklären alles für halb so schlimm und hoffen, dass der andere irgendwann von selbst merkt, was weh tut. Ihre eigene Stimme wird dabei immer leiser. Das kann auf Dauer nicht gut gehen. Forschungen zu unseren Grundbedürfnissen zeigen, dass Verbundenheit und Autonomie gemeinsam zu guten Beziehungen beitragen. Also Nähe erleben und sich zugleich als eigenständiger Mensch fühlen dürfen. Eine Grenze widerspricht der Liebe keineswegs. Sie ist weder Strafe noch Bedienungsanleitung für ihren Partner, sondern zeigt auf, wo sie als Person beginnen. Sie beschreibt, was sie brauchen und was sie tun werden, wenn das missachtet wird. Zum Beispiel ein Gespräch abzubrechen, sobald Beschimpfungen fallen. Oder körperliche Nähe nur zulassen, wenn sie sich damit wohlfühlen. Natürlich kann ihr Gegenüber darüber enttäuscht sein. Aber ein klares Nein wird mehr Ehrlichkeit in ihre Beziehung bringen. Denn plötzlich wird sichtbar, worüber vorher nur geschwiegen wurde. Überprüfen Sie doch gleich heute einmal. Wo sagen Sie Ja und hoffen heimlich, Ihr Partner möge hören, dass Sie Nein meinen? Ihre Liebe braucht nicht noch mehr Geduld. Sie braucht eine freundliche, aber klare Linie. Ich halte es da, frei übersetzt, gerne mit Khalil Gibran. Lasst Raum in eurem Beisammensein.
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2: Und wenn Sie eine persönliche Beratung wünschen, schreiben Sie mich gerne an unter www.beziehungscoach-berlin.de.

Im wahrsten Sinne des Wortes inspirierende Musik von Chicago aus den 80ern hier auf ihrem Radio Paradiso. You're the inspiration. Ich hoffe, Sie kommen auch inspiriert hinein in diesen Tag. Jetzt mit Ich und Ich.

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9: Ich bin Tanja Wagner. Bei der UN-Generaldebatte in New York gibt es in diesem Jahr mehrere Schwerpunkte. Heute geht es unter anderem um den Ukraine-Krieg. Der ukrainische Präsident Zelensky wird eine Rede halten. Gestern hatte es ein Gespräch zwischen ihm und US-Präsident Trump gegeben.
10: In seiner Rede hatte Trump optimistisch prophezeit, dass der Ukraine-Krieg bald vorbei sein könnte. Man werde den Konflikt lösen und zwar schneller als alle denken, meinte Trump. Beim Treffen mit Trump am Rande der UN-Generaldebatte hat Zelensky erneut die Teilwaffenruhe im Energiebereich angesprochen und neue Waffenlieferungen, vor allem Patriot-Flugabwehrraketen. Auch Vertreter der USA und des Irans verhandelten am Rande des UN-Events viele Stunden lang. Die Gespräche seien gut gelaufen, sagte Trump. Tina Eck, USA.
9: Weg mit der 12-Uhr-Regel an den Tankstellen fordert der ADAC. Diese Regel habe zwar unter anderem die Zahl der täglichen Preisänderungen erheblich reduziert, doch die Spritpreise insgesamt seien dadurch nicht gesunken.
11: Die 12-Uhr-Regel habe dazu geführt, dass sich der Preis für den Liter Benzin oder Diesel pro Tag viel deutlicher ändere als vorher. Und das nicht zum Vorteil der Autofahrer, findet der ADAC. Wer mittags nach 12 Uhr tanken müsse, der habe erhebliche Zusatzkosten. Auch das Leibniz-Zentrum für europäische Wirtschaftsforschung hatte schon festgestellt, die 12-Uhr-Regel führt zu höheren Durchschnittspreisen. Lea Matschulat, Nachrichtenredaktion.
9: Im Streit um Grönland haben die USA, Dänemark und die Arktisinsel ein Sicherheitsabkommen geschlossen. Präsident Trump sowie die Regierungschefs Frederiksen und Nielsen unterzeichneten die Vereinbarung in New York. Trump zufolge erhalten die USA weitreichende Befugnisse zur Verteidigung Grönlands und wollen dort zwei neue Militärbasen errichten. Regierungschef Nielsen erklärte, das Abkommen führe die bestehende Sicherheitsvereinbarung mit den USA fort. Gut 1 Million Mal hat es 2026 bisher geblitzt. Das teilte das Münchner Blitzortungsunternehmen Nocast mit. Die Zahl liege etwa 15% unter dem Mittelwert der vergangenen 10 Jahre. Zur geringen Gewitteraktivität in diesem Sommer habe die Trockenheit beigetragen, da Hitze und Feuchtigkeit normalerweise Gewitter begünstigen.
12: Doch, so ist auch der Herbst zu ertragen mit viel Sonne, mit 19 Grad noch als Maximaltemperatur. Aber herbstlich frisch ist es jetzt am frühen Morgen schon. 8, 9 Grad nur die aktuelle Temperatur, aber eben wird noch warm werden. Morgen nicht ganz, da landen wir bei 14 Grad. Liegt auch daran, dass in den ganz frühen Morgenstunden so ein paar leichte Regenschauer runterkommen werden. Der restliche Tag dann aber doch meist trocken, wenn auch Wolken verhangen. Am Freitag gibt es wieder ein paar Auflockerungen zwischendurch. Bei 15 trockenen Grad am Freitag maximal.
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12: Längste Passierdauer aktuell in Kaulsdorf und Biesdorf auf den Straßen Alt-Kaulsdorf bis Alt-Biesdorf zwischen Chemnitzer Straße und Märkischer Allee in Richtung Lichtenberg. Da brauchen Sie nämlich 20 Minuten länger. Dann immer noch gesperrt die A117 stadtauswärts nach einem Unfall zwischen Dreieck Treptow und Waltersdorf. Und auf der A100 Richtung Wedding dauert 10 Minuten aktuell länger zwischen Dreieck Neukölln und Kreuz-Schöneberg. Und dann werden die Absperreinrichtungen aufgebaut in Tiergarten, Straße 17 Juni bis die Zagrabinstraße wegen des Berlin-Marathons. Dieser Bereich zwischen Großem Stern und Platz der Republik deswegen gesperrt. Ich wünsche Ihnen eine sichere Fahrt. Fahren Sie mir weiter vorsichtig. Kommen Sie gut an.
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12: Hallo und guten Morgen. Auch wenn heute kalendarischer Herbstanfang ist, wir locken gleich nochmal den Spätsommer musikalisch zumindest hervor mit Katia Nye und Summer Dreamin'. Gleich nach Bruno Mars, Count on Me und nach der Fiction Factory, Feels Like Heaven am Mittwochmorgen. Schönen guten Morgen, schön, dass Sie dabei sind.
13: Hello.

0: Ich zähle auch jetzt schon runter. Bruno Mars, Count on Me hier auf ihrem Radio Paradies. Er meint das natürlich anders. Er zählt auf die Kolleginnen und Kollegen. Elena und Fabi sind da in der Frühstücksrunde.
1: Guten Morgen.
0: Ich bin nach wie vor sehr aufgeregt und habt ihr gesehen, es gibt die blaue Linie für den Berlin-Marathon, die Ideallinie. Und soll ich was sagen? Gestern früh, da bin ich tatsächlich einen anderen Weg zur Arbeit gefahren, um diese Linie früh morgens schon in der Nacht gleich als erstes sehen zu können.
1: Cool.
0: Ich bin in Hohenzollern dann lang gefahren und war dann ganz enttäuscht, weil ich war offenbar so früh in der Nacht,
1: dass sie noch nicht gezogen
0: war. Die war noch nicht da. Und ich bin dann hier kurz so in Studios von Radio Paradiso in Mitte sogar noch einmal einen Bogen um die Goldelse gefahren. Ja. Und da habe ich sie schon so ein bisschen entdecken können, aber um die Goldelse rum und so, da muss man auch auf Verkehr achten. Mhm. Da konnte ich noch nicht so richtig gucken. Das ist immer schon, aber jetzt ist sie wirklich da und dann konnte ich sie gestern auch tagsüber ja schon sehen. Und heute früh habe ich sie dann gesehen auf der Straße. Das ist schon... Das ist schon ein besonderer Moment, da wird es kribbelig.
1: Ja, wird es ja richtig ernst vor allem. Ne?
0: Könnt ihr das nachvollziehen? So merkt ihr das auch in der Stadt so, dass da jetzt, das seht ihr mehr Leute mit Laufschuhen oder mehr, die joggen? Ich habe auch das Gefühl, ich weiß auch nicht, das ist so ein bisschen, wenn man schwanger ist, sieht man auch nur Leute mit Kinderwagen oder so. Ich sehe nur Leute joggen.
1: Also, ich finde, man sieht extrem viel Werbung für Lauf. Also die ganzen Plakate hängen wieder mit Laufschuhen und Laufausrüstung. Da finde ich, merkt man schon immer, es ist Marathon Season in Berlin.
2: Auf jeden Fall. Und ich, wie du sagst, ich achte im Moment auch so drauf, weil ich durch dich auch mehr im Thema bin, als noch früher zum Beispiel. Mhm. Und immer auf meinem Weg nach Hause auch gerade. Ist auch eine schöne Strecke, um da lang zu laufen. Also ich habe mindestens 2-3 Jogger, die ich dann irgendwie da immer sehe und mir denke, Mensch, Marathon oder nicht?
1: Ja. Thorsten, wie war deine Vorbereitung?
0: Also wie immer zu wenig. Ich komme einfach nicht, auch vor allem diese ganz langen Läufe, die kriege ich da nicht hin, weil nach den ganz langen Läufen brauche ich auch wieder eine richtige Regenerationsphase. Also Unterholung und dann geht die Zeit einfach weg und dann immer so eine kleine Erkältung und so. Aber das ist jetzt vorbei. Ich werde es schaffen. Ich gehe da fest von aus. Jetzt eben, wie wir gestern schon sagten, bloß nicht erkälten und so. Ja. Aber das heißt natürlich, aber ich werde auch nicht krank. Meine Kinder sagen auch, Papa, du wirst nicht krank. Also werde ich nicht krank und von daher, ich freue mich jetzt einfach tierisch auf den Sonntag.
1: Tolles Wetter wohl auch.
0: Ja, fantastisches Wetter. So um die 20 Grad ist nicht nur für uns Läuferinnen und Läufer ist das toll, sondern ich freue mich dann auch auf die Zuschauerinnen und Zuschauer. Aber für die ist es natürlich auch super und es macht einfach viel mehr Spaß, wenn viele Leute so am Streckenrand sind und dann hier Foto Me and Win, darauf haben wir schon ein paar Mal hingewiesen, muss man an dieser Stelle gar nicht machen, paradiso.de. Aber es gibt heute noch einen besonderen Tag heute, der heute ist, der begangen werden sollte. Da habe ich auch eine besondere Verbindung zu. Darüber sprechen wir gleich nach Pat Benatar, We Belong und das hier ist Katie Anai mit nochmal... Spätsommergefühl im kalendarischen Herbstanfang heute hier Summer Dreaming.

0: bisschen schwebender, fast märchenhafter Song, finde ich. Pat Benatar, We Belong, hier auf ihrem Radio Paradiso am Mittwochmorgen in der Radio Paradiso Frühstücksrunde. Elena und Fabi sind da. Fabi schüttelt seine Hände nach oben. Das ist Applaus in der Gebärdensprache.
1: Genau.
0: Du weißt, was heute für ein Tag ist, ne?
1: Ich weiß, was für ein Tag ist, genau. Und Gebärdensprache, ich hatte früher einen Mitschüler, dessen Eltern taub waren und bei dem war ich ein paar Mal zu Hause. Und das fand ich total spannend, dann bei denen zu Hause zu sein, weil eben ein paar Sachen, die für uns alltäglich sind, da ein bisschen anders funktionieren. Zum Beispiel eine Haustürklingel wird da halt eben nicht gehört. Die funktioniert dort dann mit so einer Blitzanlage.
0: Ja.
1: Das ist quasi so wie so ein, wenn Handy klingelt bei manchen, das blitzt dann so. Das war die Klingel bei denen zum Beispiel. Das fand ich immer total interessant.
0: Ja. Heute ist Tag der Gebärdensprache und das ist eben ein ganz wichtiger Tag für gehörlose Menschen, weil das ist deren Sprache und sie müssen ja richtig dafür kämpfen, dass diese Sprache auch anerkannt ist. Viele sind ja dann auch so erzogen worden, dass sie trotzdem, auch wenn sie nichts hören konnten, dann trotzdem Lautsprache praktizieren sollten oder mussten, obwohl sie sich gerne und lieber in Gebärden Sprache unterhalten hätten. Ich habe, weil ich auch viel mit Menschen mit Gehörlosigkeit zu tun hatte, ich habe einen Gebärdennamen. Den kann man jetzt natürlich im Radio schlecht zeigen, aber ich glaube, ich kann ihn ganz gut erklären. Und zwar haben die gehörlosen Freunde mich kennengelernt als eben Radioreporter, der immer ein Mikrofon in der Hand hat und dieses Mikrofon rüberreicht, rüberhält zu seinen Interviewgästen und dann wieder zurücknimmt, um selbst ins Mikrofon zu sprechen. Ja. Und diese Hin- und Herbewegung, dieses Zack, Zack der Hand,

0: das ist mein Gebärdenname.
1: Ach, cool.
0: Ach, also wenn sie mich ansprechen, so, guck mal, oder so, dann dieses Hin und Her des Mikrofons, das ist mein Gebärdenname und ich bin da sehr stolz drauf.
2: Das ist total schön.
3: Ich finde auch, es sollte am besten an allen Schulen mindestens als Wahlpflichtfach die Gebärdensprache geben. Das fände ich toll, weil alle Leute, die das können, die beneide ich richtig. Also nicht für die Gehörlosigkeit, aber die es einfach können, auch Menschen mit Gehör, die das sich selbst auch beibringen für Inklusion. Das finde ich fantastisch. Und dafür zu sorgen in den Schulen schon ganz früh, das fände ich echt mal eine tolle Sache.
0: Allein das Alphabet zu lernen, das gibt es ja auch mit der Hand, das zu machen. Und ich muss auch sagen, man kriegt das manchmal mit, auch bei Social Media, Gebärdendolmetscher und Dolmetscherinnen, die bei Konzerten die Musikstücke übersetzen. Das ist für mich purer Tanz, das ist pure Magie und Kunst, wie die das machen. Das sieht schön, so schön aus, das richtiges Ballett. Also Gebärdensprache hat sowas auch ganz Körperliches, ist, finde ich, auch eine tolle Sprache. Wahlpflichtfach.
1: Ja, ich kann euch noch schnell was beibringen, und zwar das hier.
3: Einfach
1: die Hand, den Daumen, den Zeigefinger und den kleinen Finger. Einfach ab,
0: wie so
1: das Rockzeichen, nur mit dem Daumen noch mit dazu. Das heißt, I love you.
0: Ich liebe dich. Da sind auch die Buchstaben eben mit drin.
3: Genau.
0: Tolles Zeichen, tolle Sprache. Wenn Sie kennenlernen möchten, gerne einfach mal ausprobieren. Heute Tag der Gebärdensprache. Auch hier bei uns auf Ihrem Radio Paradiso.

0: Schönen guten Morgen am Mittwoch. Interessante Frage von Hörer Dennis. Er hat eine WhatsApp geschrieben und fragt, ist die Gebärdensprache denn eigentlich überall auf der Welt gleich? Lieber Dennis, nein, das ist sie nicht. Tatsächlich, wie auch in Lautsprachen, gibt es da Ähnlichkeiten wie Hallo oder Hola, klingt das und sieht das dann ähnlich aus. Aber die Sprachen sind tatsächlich unterschiedlich. Deutsche Gebärdensprache ist anders als Englisch oder Amerikanische und es gibt sogar regionale Unterschiede bei der Gebärdensprache, also sozusagen Akzente. Wirklich eine tolle Sprache, interessante Sprache. Heute Tag der Gebärdensprache. Eine Minute nach 8:30 ist es. Das Nachtflugverbot am BER, das könnte noch weiter ausgeweitet werden mit einer möglichen neuen Regierung im Abgeordnetenhaus. Mehr dazu gleich im Hauptstadtkompakt bei und von Jörg Trotzki.
1: 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Die größten Worte der Menschheitsgeschichte. 21. Juli 1969. Rund 600 Millionen Menschen verfolgen im Fernsehen, wie der Amerikaner Neil Armstrong um 3.56 Uhr als erster Mensch den Mond betritt. Dabei spricht der Astronaut die berühmten Worte:
2: Das ist ein kleiner Schritt für den Menschen, aber ein riesiger Sprung für die Menschheit.
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13: Ich bin Tanja Wagner. Bei der UN-Generaldebatte in New York gibt es in diesem Jahr mehrere Schwerpunkte. Heute geht es unter anderem um den Ukraine-Krieg. Der ukrainische Präsident Zelensky wird eine Rede halten. Gestern hatte es ein Gespräch zwischen ihm und US-Präsident Trump gegeben.
14: In seiner Rede hatte Trump optimistisch prophezeit, dass der Ukraine-Krieg bald vorbei sein könnte. Man werde den Konflikt lösen, und zwar schneller als alle denken, meinte Trump. Beim Treffen mit Trump am Rande der UN-Generaldebatte hat Zelensky erneut die Teilwaffenruhe im Energiebereich angesprochen und neue Waffenlieferungen, vor allem Patriot-Flugabwehrraketen. Auch Vertreter der USA und des Irans verhandelten am Rande des UN-Events viele Stunden lang. Die Gespräche seien gut gelaufen, sagte Trump. USA.
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16: Mit Jotrotzki, guten Morgen. Eine Aufweichung des derzeit geltenden Nachtflugverbots am BER von 0 auf 5 dürfte wohl vom Tisch sein. Die Spitzenkandidatin der Linken, Elif Ehreib, stellte nach dem Wahlsieg ihrer Partei klar, dass sie dieses Nachtflugverbot sogar noch von 22 bis 6 Uhr erweitern werde. Die Berliner Grünen, die mit großer Wahrscheinlichkeit in der neuen Regierung sitzen werden, fordern dies auch. Rajed Saleh gibt den SPD-Fraktionsvorsitz nach dem Wahldesaster am letzten Sonntag ab. Nach einer solchen Zäsur könne man selbstverständlich nicht zur Tagesordnung übergehen, sagte Saleh. Zugleich übte er deutliche Kritik am SPD-Spitzenkandidaten Krach und der Wahlkampagne seiner Partei. Die SPD habe weder sachlich noch personell überzeugt. Zuvor hatte der mitgliederstärkste Kreisverband, das ist Charlottenburg-Wilmersdorf, eine Neuaufstellung der Parteispitze gefordert, einschließlich der Fraktion, ohne Saleh namentlich in der Resolution zu nennen. In Potsdam diskutieren Schülerinnen und Schüler heute mit ihren Lehrern, wie Mobbing und Übergriffe verhindert werden können. Die Schulen der Kinder und Jugendlichen gehören zum Netzwerk Schule ohne Rassismus, Schule mit Courage. Sie verpflichten sich damit zu langfristigen Antirassismusprojekten. Deutschlandweit gehören 5000 Schulen dem Netzwerk an, in Berlin sind es knapp 200. Die Berliner sind etwas vorsichtiger beim Ja-Wort geworden. Aktuell wird so selten geheiratet wie seit Jahrzehnten nicht mehr, sagen die Statistiker. Die Zahl der Eheschließungen in Berlin sei auch im letzten Jahr zurückgegangen auf rund 11.200. Die meisten Ehen wurden in Tempelhof-Schöneberg geschlossen, die wenigsten in Marzahn-Hellersdorf, heißt es weiter. Ja, und auch wenn über 11.000 Mal geheiratet wurde, der Bund fürs Leben wird allzu oft nicht für die Ewigkeit geschlossen. Den 11.000 Hochzeiten stehen 5.500 Scheidungen im letzten Jahr gegenüber. Die meisten Scheidungen gingen dabei von Frauen aus.
0: Da konzentrieren wir uns doch lieber auf das wunderschöne Wetter. Gerade draußen blauer Himmel, strahlender Sonnenschein, 10 erfrischende Grad aktuell, 19 warme Grad. Entwickeln sich daraus heute noch maximal. Es entwickeln sich keine Regenwolken, zumindest heute tagsüber nicht, aber morgen früh. Wenn es noch dunkel ist, noch vor 6 Uhr, da könnten hier und da vereinzelt ein paar Regentropfen runterkommen. Der restliche Tag dann zwar ein bisschen wolkenfangender als heute, aber trocken bei 15 Grad maximal. Das auch der Tagesspitzenwert am Freitag, bei wieder ein paar mehr Auflockerungen. Mehr Sonne gibt es dann am Samstag und auch am Sonntag, am Marathonsonntag, dann 21 Grad die Maximaltemperatur.
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0: Eine ganze halbe Stunde dauert es länger auf der A115 Dreieck-Nutetal stadteinwärts zwischen Kleinmachen und Spanischer Allee und auch auf der A100 Richtung Wedding. Halbe Stunde extra Zeit mitnehmen zwischen Dreieck Neukölln und Kreuz Schöneberg. Insgesamt ist es ziemlich eng. Rush-Hour in vollem Gange. A100 Richtung Treptow zwischen Jakob-Kaiser-Platz und Dreieck Funkturm und zwischen Schmargendorf und Tempelhofer Damm ist es eng und außerdem Richtung Wedding zwischen Dreieck Neukölln und dem Kreuz Schöneberg. Außerdem in Biesdorf Köpenicker Straße Richtung Marzahn zugestaut. In Kaulsdorf und Biesdorf zwischen Chemnitzer Straße und Märkischer Allee Richtung Lichtenberg. 20 Minuten oben drauf rechnen. Kreuzberg, Yorkstraße und Katzbachstraße Richtung Mariendorf. Köpenick, Rudolf-Rühl-Allee Richtung Köpenick, Lichterfelde, Königsberger Straße bis Emil-Schulz-Brücke, Malchow-Dorfstraße bis Malchower Chaussee, Mariendorf, Mariendorfer Damm Richtung Tempelhof, Mitte, Gunerstraße bis Mühlendamm Richtung Tiergarten, außerdem Ebertstraße bis Tiergarten. Straße Stau, Pankow und Prenzlauer Bergmühlenstraße bis Schönhauser Allee und auch auf der Prenzlauer Promenade und Prenzlauer Allee ist es eng. Außerdem Stau in Weißensee auf der Hansastraße zwischen Feldmannstraße und Buschallee in Richtung Prenzlauer Berg. Dazu noch die Aufbauarbeiten. Die Absperrungen für den Berlin-Marathon werden aufgebaut. Deswegen Tiergarten. Die Straße 17. Juni bis Jitzak-Rabin-Straße zwischen Großem Stern und Platz der Republik jetzt schon gesperrt. Außerdem Blick raus noch auf die A10 westlich. südlicher Berliner Ring Richtung Dreikavelland zwischen Großkreuz und Vöben. Baustellenstau, 10 Minuten extra Zeit mitnehmen. Ich wünsche Ihnen dennoch und das Recht eine schöne, eine gute, eine sichere Fahrt und eine sonnige Fahrt. Die bekommen Sie einfach so frei Haus geboten.
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0: Profi-Tipps, Tipps von Profis zum Laufen als Vorbereitung auf den Berlin-Marathon für Hobbyläuferinnen und Läufer wie mich. Gibt es gleich nach Bill Medley und Jennifer Warnes I've Had the Time of My Life aus den 80ern und das ist ja die 90er. Klasse Song von Maggie Riley, Every Time We Touch. 19 Minuten vor 9.

0: Klassiker und einer der schwungvollen Radioparadieser Herzchen-Songs, Bill Medley und Jennifer Warnes aus Dirty Dancing, I've Had the Time of My Life. Vielen Dank für Ihre Herzen und besonderer Gruß geht raus an Christian im Harz. Der hat ein Foto geschickt, wie er im Urlaub im Harz jetzt gerade auch Radioparadieso über die App hört. Wie lieb, vielen Dank, lieber Christian, und vielen Dank für Ihre Herzen. Sie tun sich etwas Gutes, klar, landen erneut im Lostopf für unsere tolle Auslosung für ein Verwöhn-Wochenende. 3 Übernachtungen im edlen Schlosshotel Flesensee an der Mecklenburgischen Seenplatte. Und Sie tun anderen etwas Gutes. Wir unterstützen auch finanziell, dank der finanziellen Unterstützung von Detlef die Soest und seiner Dies Dance World, die Margot Friedländer Stiftung zur Stärkung unserer Demokratie. Danke, danke, danke. Und wenn Sie noch Unterstützung brauchen für den Berlin-Marathon am Sonntag, hier kommt sie auf besondere Art und Weise vom Profi, von Jürgen Lock, Veranstalter vom SCC Events. Wann sollte ich denn anfangen, meine Kohlenhydratspeicher aufzufüllen?
1: Eigentlich schon vor 2 Wochen. Es gibt nicht mehr das klassische Carboloading, wo man sagt, 3 Tage vor dem Wettkampf da nochmal reinfuttern. Nein, Carboloading findet in der Tat so 2 Wochen vorher statt, dass man wirklich über den Bedarf hinausgeht, bis hin in den Marathonwochenende rein, wirklich auch gucken, dass wir die Speicher auffüllen, also die Muskelzelle, in der Leber sind es so viele Dinge, die gespeichert werden können. Aber man weiß heute eben halt auch, das geht nicht kurzfristig, sondern es muss langfristig sein.
0: Also wenn, dann spätestens jetzt anfangen, vor allem Pasta wohl zu essen, um eben die Kohlenhydratspeicher aufzufüllen. Ich wünsche Ihnen jetzt schon mal einen ganz tollen Lauf am Sonntag. Ich werde auch wieder auf der Strecke sein, und wenn Sie mich da entdecken sollten, im Paradiso-Shirt, das können Sie allein schon an den Herzen, die ich da an der Schulter und vorne auf der Brust tragen werde. 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Wetter wird auch fantastisch werden, 21 Grad Sonne. Ach, das wird ein tolles Marathon-Wochenende. Ich freue mich da auf Sie. Photo Me and Win heißt diese Aktion. Wenn Sie dazu nochmal mehr Infos haben möchten, dann klicken Sie gerne rauf auf www.paradiso.de und dann hoffe ich, sehen wir uns an der Strecke.

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18: Ich bin Tanja Wagner. Bei der UN-Generaldebatte in New York gibt es in diesem Jahr mehrere Schwerpunkte. Heute geht es unter anderem um den Ukraine-Krieg. Der ukrainische Präsident Zelensky wird eine Rede halten. Gestern hatte es ein Gespräch zwischen ihm und US-Präsident Trump gegeben.
19: In seiner Rede hatte Trump optimistisch prophezeit, dass der Ukraine-Krieg bald vorbei sein könnte. Man werde den Konflikt lösen und zwar schneller als alle denken, meinte Trump. Beim Treffen mit Trump am Rande der UN-Generaldebatte hat Zelensky erneut die Teilwaffenruhe im Energiebereich angesprochen und neue Waffenlieferungen, vor allem Patriot-Flugabwehrraketen. Auch Vertreter der USA und des Irans verhandelten am Rande des UN-Events viele Stunden lang. Die Gespräche seien gut gelaufen, sagte Trump. Tina Eck, USA.
18: Weg mit der 12-Uhr-Regel an den Tankstellen, fordert der ADAC. Diese Regel habe zwar unter anderem die Zahl der täglichen Preisänderungen erheblich reduziert, doch die Spritpreise insgesamt seien dadurch nicht gesunken.
20: Die 12-Uhr-Regel habe dazu geführt, dass sich der Preis für den Liter Benzin oder Diesel pro Tag viel deutlicher ändere als vorher. Und das nicht zum Vorteil der Autofahrer, findet der ADAC. Wer mittags nach 12 Uhr tanken müsse, der habe erhebliche Zusatzkosten. Auch das Leibniz-Zentrum für europäische Wirtschaftsforschung hatte schon festgestellt, die 12-Uhr-Regel führt zu höheren Durchschnittspreisen. Lea Matschulat, Nachrichtenredaktion.
18: Im Streit um Grönland haben die USA, Dänemark und die Arktisinsel ein Sicherheitsabkommen geschlossen. Präsident Trump sowie die Regierungschefs Frederiksen und Nielsen unterzeichneten die Vereinbarung in New York. Trump zufolge erhalten die USA weitreichende Befugnisse zur Verteidigung Grönlands und wollen dort 2 neue Militärbasen errichten. Regierungschef Nielsen erklärte, das Abkommen führe die bestehende Sicherheitsvereinbarung mit den USA fort. Gut 1 Million Mal hat es 2026 bisher geblitzt. Das teilte das Münchner Blitzortungsunternehmen Nocast mit. Die Zahl liege etwa 15% unter dem Mittelwert der vergangenen 10 Jahre. Zur geringen Gewitteraktivität in diesem Sommer habe die Trockenheit beigetragen, da Hitze und Feuchtigkeit normalerweise Gewitter begünstigen.
14: Ich habe noch eine schöne Nachricht bekommen hier per WhatsApp. In Amsterdam werden wir auch zurzeit gehört. Liebe Grüße nach Amsterdam. Ich weiß ja jetzt gerade nicht, wie das Wetter ist, aber nach dem Foto, wenn das aktuell ist, muss es auch dort sehr schön sein. Sonniges Foto da auf jeden Fall und sonniger Anblick auch am Berliner Himmel heute. Blauer Himmel, strahlender Sonnenschein und wir bekommen 19 Grad als Maximaltemperatur und Regenschauer kommen heute keine runter. Morgen dann schon, also so in den ganz frühen Morgenstunden, da soll es ein paar Tropfen geben. Der restliche Tag dann zwar ein bisschen wolkenverhangener als heute, aber wohl mindestens meist trocken. Der Wind nimmt an Intensität morgen ein wenig zu. 15 Grad nur die Maximaltemperatur, aktuell übrigens 10 Grad, 19 Grad heute, morgen 15 Grad, am Freitag auch nochmal 15 Grad bei Sonne und Wolken im lockeren Wechsel, ohne Regenschauer, am Samstag dann 20 und am Marathonsonntag 21 Grad in der Spitze.
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14: Mächtig was los auf unseren Straßen. Eine Dreiviertelstunde, 45 Minuten Passierdauer aktuell auf der A100 Richtung Wedding zwischen Dreiecke Neukölln und dem Kreuz Schöneberg und Richtung Treptow stehen sie an, zwischen Schmargendorf und Tempelhofer Damm und zwischen Jakob-Kaiser-Platz und Dreieck Funkturm. Jeweils zu 10 Minuten oben drauf rechnen. Und dann hat es einen Unfall gegeben in Grünau. Deswegen die Regattastraße zwischen Grünauer Brücke und Wassersportallee in beiden Richtungen gesperrt. Dadurch Stau auch auf der Umfahrung über die Glienicker Straße, ne? Grünau, Regattastraße, Unfall dort und Sperrung. A115, Start einwärts zwischen Kleinmachnow und Spanischer Allee, 20 Minuten Wartezeit. Außerdem A117, Start auswärts, immer noch Bergungsarbeit nach einem Unfall heute früh zwischen Dreieck Treptow und Waltersdorf. Außerdem zugestaut in Lichterfelde die Königsberger Straße bis Emil-Schulz-Brücke, Mariendorf, Mariendorfer Damm, Mitte-Gruner Straße bis Mühlendamm. Außerdem die Karl-Liebknecht-Straße Richtung Tiergarten, da staut sich der Verkehr. Und auch auf der Ebertstraße bis Tiergartenstraße Richtung Charlottenburg sollten Sie ein paar Minuten extra Zeit mitnehmen. Tempelhof, Löwenhardt-Damm bis Katzbachstraße Richtung Kreuzberg, da ist es eng in Treptow und Kreuzberg auf der Puschkinallee bis Schlesische Straße, Wedding-Fennstraße bis Fennbrücke zwischen B96. Fennbrücke, Stau Richtung Moabit, auch da 10 Minuten extra Zeit. Dann Aufbauarbeiten wegen des Berlin-Marathons, Straße 17. Juni, Besitzer Grabinstraße zwischen Großem Stern und Platz der Republik. Sperrung bereits und A10 westlicher Berliner Ring Richtung Dreieck-Havelland zwischen Großkreuz und Vöben. Der mittlerweile fast schon bekannte Baustellenstau, 10 Minuten extra Zeit dort mitnehmen. Und A13 Berlin Richtung Dresden zwischen Freiwalde und Lübbenau, linke Spur gesperrt. Auch da bitte Geduld, Geduld, Geduld. Fahren Sie mehr vorsichtig und kommen Sie gut und vor allem sicher an Ihr Ziel.
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14: Und kommen Sie jetzt gut rein in diesen Tag. Mit einem wunderbaren Radio-Paradiso-Klassiker gleich von ABBA. The Winner Takes It All. Und das hier absolute Genießermusik. Sir Elton John. Die besten Hits eben zum Wohlfühlen und Entspannen. Hier Sacrifice. 5 Minuten.

Ich sehe da jetzt immer Meryl Streep vor mir aus Mamma Mia Teil 1. Früher als Jugendlicher dachte ich ja immer, bei ABBA The Winner Takes It All geht es irgendwie, es ist irgendwie ein Sportsong. Der Gewinner, der bekommt alles, bis ich dann irgendwann mal mitbekommen habe, es ist ein Trennungslied. Ja, in diesem Song steckt ganz viel drin. So viel steckt da drin, dass mein lieber Kollege Hagen von Huchting und ich uns den auch mal vornehmen werden in den nächsten Wochen bei Popwise, Lebensweisheiten der Popmusik. Wir hatten uns eigentlich vorgenommen, hier auf Ihrem Radio Paradiso Sie einzuladen zum Konzert von Holly Humberstone. Und zwar am Sonntag wollte sie auftreten im Festsaal Kreuzberg. Und da sollten Sie zum Beispiel diese Songs hören können.

Tolle Sängerin, tolle Künstlerin, ne? Tolle Stimme. Wir hätten sie auch gerne eingeladen, aber das Konzert ist abgesagt, musste abgesagt werden, denn in ihrer Crew gab es einen lebensbedrohlichen medizinischen Notfall. Zum Glück geht es der Person wohl wieder besser. Medizinisches Personal hat da Großartiges geleistet, hat Holly Humberstone selbst bei Social Media geschrieben. Aber nach diesem Vorfall hat sie gesagt, wäre es nicht angemessen, die Tour weiter fortzusetzen. Deshalb fällt das Konzert jetzt am kommenden Sonntag von Holly Humberstone im Festsaal Kreuzberg leider aus. Es ist verschoben auf das nächste Jahr sogar erst. Da werden wir uns dann nochmal bemühen, Tickets für sie zu bekommen. Aber an diesem Wochenende eben leider kein Holly Humberstone Konzert. Kommen Sie trotzdem gut und mit guter Musik hinein in diesen Tag, durch den Tag. Jetzt mit Taylor Swift und The Fate of Ophelia hier auf Ihrem Radio Paradiso. Gleich 17 Minuten nach 9.

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Ah, der ist toll, der Song, ne? Da hat's was Kraftvolles. Snow Patrol, Chasing Cars, wie er sich auch mehr und mehr steigert. Den Song, den haben wir uns schon vorgenommen in Popwise, Lebensweisheiten der Popmusik, was uns Popmusik über unser Leben und unser Lieben verrät. Mein lieber Kollege Hagen von Nuchting und ich, da haben wir den besprochen. Snow Patrol mit Chasing Cars. Können Sie sich anhören, wie alle anderen Folgen auch, auf unserer Homepage auf paradiso.de und auch überall da, wo es Podcasts gibt. Popwise, Lebensweisheiten der Popmusik. Würde mich freuen, wenn Sie da mal reinhören und uns dann auch Ihre Meinung rückmelden. Schönen guten Morgen, genießen Sie jetzt auf jeden Fall den Sonnenschein zu Michael Jackson und Paul McCartney. The Girl is Mine.

0: Streitigkeiten werden hier ausgesungen von Paul McCartney und Michael Jackson. Schönen guten Morgen. Eine Minute vor 9:30 haben wir es neu ausgezählt werden muss. In Steglitz-Zehlendorf müssen wohl einige Wahlbezirke nach der Abgeordnetenhauswahl. Was da genau los ist, los war, das hören Sie gleich im Hauptstadtkompakt bei Jörg Trotzki.
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2: Nur für heute will ich mich mühen, den heutigen Tag will ich leben, ohne gleichzeitig an alle Probleme meines Lebens zu denken. Nur für heute will ich mich um mein Auftreten sorgen. Ich will niemanden kritisieren, will niemanden korrigieren, nur mich selbst. Nur für heute will ich mir vornehmen, 10 Minuten lang etwas Gutes zu lesen. Nur für heute will ich eine gute Tat vollbringen. Und ich werde keinem Menschen davon erzählen. Es ist mein Geheimnis.
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16: Ich bin Tanja Wagner.
15: Der ADAC hat sich für die Abschaffung der sogenannten 12-Uhr-Regel an den Tankstellen ausgesprochen. Die Regel habe zwar die Zahl der täglichen Preisänderungen erheblich reduziert und den Zeitpunkt der Preiserhöhung vorhersehbar gemacht, das habe die Preise aber keinesfalls gesenkt, teilte der ADAC mit. Vielmehr habe sich die Preisdifferenz innerhalb eines Tages deutlich ausgeweitet, hieß es. Die sogenannte 12-Uhr-Regel gibt es in Deutschland seit April. Tankstellen dürfen die Preise für Benzin und Diesel seitdem nur einmal am Tag erhöhen. Preise senken können sie jederzeit.
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17: Mit Jörg Trotzki, guten Morgen. Nach der Berlin-Wahl muss in Steglitz-Zehlendorf in einigen Wahlbezirken neu ausgezählt werden. Es geht um die Stimmzettel zur Abgeordnetenhauswahl. Danach sollen alle 24.000 Zweitstimmen in einem Wahlkreis in Lichterfelde nochmal gezählt werden. Zu den Gründen machte der Bezirk keine Angaben. Außerdem soll ein einzelner Stapel in Zehlendorf nachgezählt werden. Der Bundestag spricht heute über die Antisemitismusvorwürfe gegen die Berliner Linke. Die AfD hat dazu eine Aktuelle Stunde beantragt. Dabei dürfte es auch um Vorfälle bei der Wahlparty am Sonntag gehen. Dort war ein pro-palästinensischer Aktivist anwesend, der für seine israelfeindlichen Positionen bekannt ist. Der Zentralrat der Juden warf der Berliner Linken vor, Antisemitismus in Teilen der Partei zu verharmlosen. In Berlin sind in diesem Jahr bisher mehr Menschen bei Badeunfällen ums Leben gekommen als im letzten Jahr, in Brandenburg deutlich weniger. Von der Deutschen Lebensrettungsgesellschaft heißt es, bisher starben 15 Menschen und damit 3 mehr als 2025. In Brandenburg gibt es 13 Tote zu beklagen, 7 weniger als im letzten Jahr. Die meisten Menschen ertranken in Seen, die meisten waren junge Männer. Die DLRG sagt weiter, oft seien Leichtsinn und Selbstüberschätzung die Ursache. Man müsse vor allem über die Gefahren besser aufklären und mehr in den Schwimmunterricht an Schulen investieren.
18: Dankeschön, Jörg, und danke an das Wetter, an die Sonne, an den blauen Himmel. Das ist doch mal ein herbstlicher Start, wie er selbst mir gefällt. 13 Grad haben wir aktuell, 19 Grad bekommen wir noch als Maximaltemperatur. Morgen dann, in den ganz frühen Morgenstunden, okay, da kommen ein paar Regenschauer runter. Der restliche Tag dann zwar wolkenverhangen, aber doch meist trocken. Der Wind frischt ein wenig auf. 15 Grad die Maximaltemperatur, das ist auch der Tagesspitzenwert. Am Freitag, Samstag und Sonntag dann deutlich sonniger und auch weiterhin wärmer. 20 Grad am Samstag und 21 Grad am Marathonsonntag.
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18: Immer noch eine halbe Stunde extra Zeit brauchen Sie auf der A100 Richtung Wedding. Zwischen Dreieck-Neukölln und Kreuz-Schöneberg staut sich der Verkehr. 10 Minuten oben drauf rechnen Richtung Treptow zwischen Jakob-Kaiser-Platz und dem Dreieck Funkturm und auf der A115 stadteinwärts zwischen Kleinmachnow und der Spanischen Allee. A117, das ist stadtauswärts zwischen Dreieck Treptow und Waltersdorf. Da laufen immer noch die Bergungsarbeiten nach einem Unfall heute früh. Da auch auf jeden Fall extra Zeit einplanen. Friedrichshain und Kreuzberg, Warschauer Straße bis Oberbaumstraße Richtung Cottbusser Tor, Stau. Außerdem in Grünau die Regattastraße zwischen Grünauer Brücke und Wassersportallee in beiden Richtungen nach einem Unfall gesperrt. Dadurch auch Stau auf der Umfahrung über Glienicker Straße. Dann in Mitte einige Straßen zugestaut. Gruner Straße bis Mühlendamm, Invalidenstraße, Schillingstraße. Außerdem in Tiergarten die Scheidemannstraße bis John Foster Dallas Allee vom Stau betroffen und Westend Masurenallee bis Kantstraße zwischen Sohrstraße und Kaiser-Friedrich-Straße stehen sie dicht an dicht Richtung Tiergarten. 10 Minuten extra Zeit mitnehmen. Dann laufen schon die Aufbauarbeiten für die Absperrungen wegen des Berlin-Marathons in Tiergarten. Die Straße ist 17. Juni, deswegen bis jetzt Grabinstraße zwischen Großem Stern und Platz der Republik gesperrt. Außerdem Glasscherben liegen auf der Fahrbahn. Vorsicht auf der A10. Östlicher Berliner Ring Richtung Dreieck Spreeau zwischen Hohenschönhausen und Marzahn. Außerdem Baustellenstau auf der A10 westlicher Berliner Ring Richtung Dreieck Havel. Dann zwischen Großkreuz und Föben. Da auch nochmal 10 Minuten extra Zeit mitnehmen. Ich wünsche Ihnen eine gute Fahrt, eine sonnige Fahrt. Fahren Sie vorsichtig.
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18: Grenzerfahrungen, das Thema in dieser Woche in der Radio Paradiso Coaching-Etage. Wie weit darf es denn eigentlich in der Liebe gehen, damit da keine Grenzen überschritten werden? Darum geht es gleich, geht es heute. Nach Purple Disco Machine, Wonderful Life und nach Mitch Jones in den 80ern, If I Was, 8 Minuten nach halb 10.

0: Mehr Musik passend zum Sonnenschein draußen gibt es gleich von Aha, Stay on These Roads, toller Titel aus den 80ern, vorher geht's in die 90er zu Phil Collins und Every Day.
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2: Grenzerfahrungen. Wie weit darf Liebe gehen? Sie haben schon wieder nachgegeben, dem Familienbesuch zugestimmt, obwohl sie dringend Ruhe brauchten. Das verletzende Wort heruntergeschluckt. Sex gehabt, obwohl ihn gar nicht danach war. Nach außen bleibt alles ruhig. In ihnen aber brodelt es. Das zum einen der Wunsch, gehalten zu werden und zugleich das ungute Gefühl, sich selbst dabei zu verlieren. Hauptsache, es gibt keinen Streit und ihr Gegenüber zieht sich nicht zurück. Viele Menschen fürchten, eine klare Grenze könnte ihre Beziehung gefährden. Also passen sie sich an, erklären alles für halb so schlimm und hoffen, dass der andere irgendwann von selbst merkt, was weh tut. Ihre eigene Stimme wird dabei immer leiser. Das kann auf Dauer nicht gut gehen. Forschungen zu unseren Grundbedürfnissen zeigen, dass Verbundenheit und Autonomie gemeinsam zu guten Beziehungen beitragen. Also Nähe erleben und sich zugleich als eigenständiger Mensch fühlen dürfen. Eine Grenze widerspricht der Liebe keineswegs. Sie ist weder Strafe noch Bedienungsanleitung für ihren Partner, sondern zeigt auf, wo sie als Person beginnen. Sie beschreibt, was sie brauchen und was sie tun werden, wenn das missachtet wird. Zum Beispiel ein Gespräch abzubrechen, sobald Beschimpfungen fallen. Oder körperliche Nähe nur zulassen, wenn sie sich damit wohlfühlen. Natürlich kann ihr Gegenüber darüber enttäuscht sein. Aber ein klares Nein wird mehr Ehrlichkeit in ihre Beziehung bringen. Denn plötzlich wird sichtbar, worüber vorher nur geschwiegen wurde. Überprüfen Sie doch gleich heute einmal, wo sagen Sie Ja und hoffen heimlich, Ihr Partner möge hören, dass Sie Nein meinen? Ihre Liebe braucht nicht noch mehr Geduld. Sie braucht eine freundliche, aber klare Linie. Ich halte es da frei übersetzt gerne mit Khalil Gibran. Lasst Raum in eurem Beisammensein.
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2: Und wenn Sie eine persönliche Beratung wünschen, schreiben Sie mich gerne an unter www.beziehungscoach-berlin.de.

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15: Mögen alle deine Himmel blau sein und deine Träume wie Wolken darüber ziehen. Möge Glück und Lachen deine Tage begleiten und das, was du dir wünschst, in Erfüllung gehen. Gott segne dich.
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16: Ich bin Tanja Wagner. Auch in den USA sind die hohen Spritpreise ein großes Thema. Die Regierung prüft jetzt einen Exportstopp für Diesel. Die USA produzierten viel Diesel. Ein Exportstopp könnte einen kleinen Effekt auf die Spritpreise im Land haben, sagte US-Präsident Trump.
17: Das Problem ist hausgemacht. Vor allem der von Trump angezettelte Iran-Krieg hat die Spritpreise in neue Sphären katapultiert. Benzin kostet in den USA fast 50% mehr als vor dem Krieg. Die Menschen werden unruhig, beschweren sich und setzen Trump ordentlich unter Druck. Sollten die USA die Diesellieferungen wirklich vollständig oder teilweise einstellen, dürften die Preise bei uns in Europa noch stärker steigen als ohnehin schon. Denn die USA sind ein wichtiger Diesellieferant für Europa. Uli Reitinger, Nachrichtenredaktion.
16: Angesichts weitreichender US-Sanktionen muss der Iran internationale Flüge in der Region streichen. Flughäfen im irakischen Bagdad und Maskat im Oman würden ab heute keine iranischen Flüge mehr annehmen, berichtet die Nachrichtenagentur ISNA unter Berufung auf die iranische Luftfahrtbehörde. Auch Flüge iranischer Fluggesellschaften ins benachbarte Aserbaidschan seien ab sofort aufgehoben, berichtet die Zeitung SAK. Die USA hatten angekündigt, alle iranischen Fluggesellschaften stilllegen zu wollen und setzen dafür auch Drittstaaten unter Druck. Bei den Ausbildungsplätzen in Deutschland sieht es noch recht gut aus, aber danach wird es düster. Für Berufsanfänger ist der Weg ins Arbeitsleben deutlich schwieriger geworden, hat eine Analyse der Online-Jobbörse Indeed ergeben. Demnach gibt es rund 2/3 weniger Stellenangebote für Einsteigerjobs seit dem Rekordjahr 2022. Der Rückgang zieht sich durch alle Branchen. Am stärksten betroffen sind Bürojobs. In diesem Jahr hat es mehr als 1 Million Mal geblitzt. Das teilte das Münchner Blitzortungsunternehmen NoCast mit.
18: Diese Zahl zeigt noch einmal, dass wir einen sehr trockenen Sommer hinter uns haben. Denn entscheidend dafür, ob Jahre blitzreich oder blitzarm sind, ist, ob Hitze und Feuchtigkeit zusammenkommen. Diese Kombination begünstigt Gewitter nämlich, so NoCast. Die meisten Blitze gab es laut dem Blitzortungsunternehmen im Juni. Am häufigsten hat es Schleswig-Holstein getroffen. Hier war die Blitzdichte dieses Jahr am höchsten. Fiona Reinhardt, Nachrichtenredaktion.
19: Mit Blitz und Donner müssen Sie in diesen Tagen nicht rechnen. Ganz im Gegenteil, es sieht heute sehr freundlich aus. Mit noch viel Sonne, die Sie begleiten wird über den Tag. Und bei Top-Temperaturen um 19 Grad. 14 frische Grad sind es im Moment. Am Donnerstagmorgen nur noch 15 Grad maximal. Dazu bleibt es morgen dicht bewölkt. Und in den frühen Morgenstunden sowie auch zeitweise am Nachmittag sollten Sie mit leichtem Regen rechnen.
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19: Auf dem Stadtring brauchen Sie wieder Geduld. A100 Richtung Treptow. Zwischen Jakob-Kaiser-Platz und Dreieck-Funkturm staut es sich mit 30 Minuten Verzögerung. 20 Minuten mehr in die andere Richtung. A100 Richtung Wedding zwischen Dreieck Neukölln und Kreuz Schöneberg. Auf der A115 bitte Geduld. Dreieck Nutetal Richtung Berlin. Stau hier zwischen Kleinmachnow und Spanischer Allee auch mit 10 Minuten mehr. Auf der Chausseestraße in Mitte ist es voll. Hier stehen Sie an Richtung Kreuzberg. Außerdem Gruner Straße bis Mühlendamm zugestaut Richtung Tiergarten. In Neukölln haben wir eine Autoschlange auf der Hermannstraße. Zwischen Nogatstraße und Werbelinstraße Richtung Hermannplatz. Tiergarten, Scheidemannstraße bis John-Foster-Dulles-Allee zugestaut Richtung Hansaviertel. Und in Westend ist es voll. Masurenallee bis Kantstraße. Zwischen Sohrstraße und Kaiser-Friedrich-Straße Richtung Tiergarten. Fahren Sie vorsichtig und kommen Sie gut durch die Stadt.
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19: Gleich mit dem nächsten Radio Paradiso Herzchen-Song. Der kommt hier nach. John Farnham aus den 90ern mit You're the Voice. Um 10:05.

Und wie schön, dass sie uns ihre Herzen schicken. Zu diesem Radio Paradiso Herzchen Song von Sarah Connor. Jetzt Herz-Emoji senden und Gutes tun, zum Beispiel auch per E-Mail an redaktion@paradiso.de.

nicht. Einmal um die Welt, wie bei Liza Stansfield hier gerade auf ihrem Radio Paradiso, sondern einmal durch Berlin geht's am Sonntag beim Berlin-Marathon. Wobei, so 42 Kilometer fühlen sich vermutlich schon an wie eine halbe Weltumrundung. Weit über 56.000 Läuferinnen und Läufer werden erwartet zum Marathon am Sonntag. Mit dabei ist auch wieder unser Mann vom Morgen, Thorsten Wittke. 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
1: Heinrich von Kleist, sinnliche Freuden.
2: Es ist wohl gut, das Glück zuweilen durch den Genuss sinnlicher Freuden von Neuem zu beleben. Und man müsste wenigstens täglich ein gutes Gedicht lesen, ein schönes Gemälde sehen, ein sanftes Lied hören oder ein herzliches Wort mit einem Freund reden, um auch den schöneren, ich möchte sagen, den menschlicheren Teil unseres Wesens zu bilden.
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12: Mit Jörg Trotzki, guten Tag. Aus den Olympischen Spielen für Berlin und Brandenburg wird wohl nichts. Das Berliner Konzept habe im Bewertungssystem des Deutschen Olympischen Sportbundes schlechter abgeschnitten als die Konkurrenz, sagte man uns. Danach hat die Bewerbung Münchens 87 von 100 Punkten erreicht, die Bewerbung aus der Rhein-Ruhr-Region 80 Punkte und Berlin mit Brandenburg und Mecklenburg-Vorpommern nur 75 Punkte. Das Punktesystem dient als Basis für die Abstimmung des DOSB am Samstag. Rund um den S-Bahnhof Oranienburg hier bei Berlin wird die Infrastruktur in den nächsten Jahren erneuert und ausgebaut. Dazu gehören nach Aussage der Bahn auch Schallschutzwände, um die Anwohner vor Lärm zu schützen. Außerdem sollen 3 Eisenbahnunterführungen, Signale und Weichen erneuert werden. Der Bahnhof selbst soll dann ab 2030 saniert werden. Die Bauarbeiten sind die letzte Etappe des Streckenausbaus zwischen Berlin und Rostock. Am Sonntag geht der September hier in der Stadt traditionell mit dem Berlin-Marathon zu Ende. Nahezu 60.000 Teilnehmer werden auf der Strecke vom und bis zum Brandenburger Tor erwartet. Auf der Strecke des 17. Juni haben schon am Montag die Straßensperrungen begonnen, die sich Tag für Tag erweitern. Es wird dringend geraten, schon jetzt auf die Öffis umzusteigen. Die Wetterfrösche meinen es auch gut mit Stadt und Läufern. 22 Grad und Sonne werden erwartet. Gute Voraussetzungen also auch für viel Musik und viel Publikum an der Strecke.
13: So schön kann der Herbst aussehen, der kalendarische Herbstanfang heute. Es geht sonnig weiter, trocken weiter, freundlich weiter bei Höchstwerten um 19 Grad. Nutzen Sie das, denn morgen am Donnerstag wird es insgesamt wieder dicht bewölkt mit leichten Regenschauern in den ganz frühen Morgenstunden und dann zeitweise vor allem nochmal am Nachmittag. Der Wind wird ebenfalls auffrischen und die Temperaturen steigen morgen nur noch auf bis zu 15 Grad.
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13: Es gibt Einschränkungen in Tiergarten aufgrund von Instandsetzungsarbeiten auf der George C. Marshall Brücke. Zwischen Reichpietschufer und Schöneberger Ufer ist jeweils die linke Spur gesperrt. Während der Arbeiten ist die Ausfahrt Reichpietschufer zeitweise geschlossen. Hier bitte dran denken. Außerdem machen Sie Geduld auf dem Stadtring, der A100 Richtung Wedding zwischen Dreieck Neukölln und Kreuz Schöneberg. Und auf dem Stadtring Richtung Treptow stehen Sie an zwischen Jakob-Kaiser-Platz und Dreieck Funkturm. Außerdem voll in Friedrichshain und Kreuzberg, Warschauer Straße bis Oberbaumstraße Richtung Cottbusser Tor. In Mitte ist die Chausseestraße zugestaut, wenn Sie Richtung Kreuzberg unterwegs sind. Außerdem Gruner Straße bis Mühlendamm, viel los Richtung Tiergarten, 10 Minuten Stau hier. Auf der Invalidenstraße in Mitte und Moabit stehen Sie an, wenn Sie Richtung Tiergarten unterwegs sind. Tiergarten selbst, Scheidemannstraße bis John Foster Dulles Allee zugestaut Richtung Hansaviertel. Und in Westend stehen Sie an, Kaiserdamm bis Halenseestraße in Richtung Halensee. Kommen Sie gut durch die Stadt und bleiben Sie möglichst gelassen.
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13: Für entspannte Mittwochstimmung zum Wohlfühlen sorgen gleich Man at Work aus den 80ern mit Down Under nach Rod Stewart. Jetzt aus den 90ern. Das ist Rhythm of My Heart.

Musik, um Ihnen den kalendarischen Herbstanfang heute zu versüßen. Schön, dass Sie dabei sind, hier bei uns auf Ihrem Radio Paradiso.

singt Callum Scott hier auf ihrem Radio Paradiso. Und der Sänger hat verraten, sein allererstes Konzert, das war bei den Spice Girls, und das ist leider nicht ganz so gelaufen, wie er hofft, denn er war so aufgeregt, die Spice Girls mal live auf der Bühne zu sehen, dass er sich im Badezimmer auf den Toiletten des Veranstaltungsortes übergeben hat. Naja, es ist zumindest ein unvergessliches Konzerterlebnis.

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10: Ich bin Tanja Wagner. Die Bundesregierung will Straftaten mit K.O.-Tropfen härter bestrafen. Heute bringt Justizministerin Hubig ihren entsprechenden Gesetzentwurf in den Bundestag ein. Wer andere Menschen mit K.O.-Tropfen wehrlos macht, soll künftig mit mindestens 5 Jahren Gefängnis bestraft werden.
11: Für den Einsatz von K.O.-Tropfen für Sexualdelikte oder Raubüberfälle gilt aktuell in der Regel nur eine Höchststrafe von 3 Jahren. Denn K.O.-Tropfen gelten bislang nicht als gefährliches Werkzeug. Das soll sich mit dem neuen Gesetz ändern. K.O.-Tropfen und andere Mittel oder Substanzen, die geeignet sind, erhebliche Verletzungen oder erhebliche gesundheitliche Schäden herbeizuführen, wie es im Gesetzentwurf heißt, werden jetzt rechtlich so eingestuft wie eine Waffe oder ein gefährliches Werkzeug. Uli Reitinger, Berlin.
10: Das Bundeskabinett hat einen 10-Punkte-Plan gegen Missbrauch von Sozialleistungen aufgestellt. Innenminister Dobrindt und Sozialministerin Baas stellen die Pläne am Nachmittag im Detail vor.
12: Die Regierung will harte Kante zeigen. Ganz konkret sind zum Beispiel strengere Regeln für EU-Ausländer geplant, die hier Sozialleistungen bekommen. Man will Schwarzarbeit stärker bekämpfen und vor allem Banden, die Menschen hier ins Land holen, sie ausbeuten und in Schrottimmobilien unterbringen. Es geht also unterm Strich um viel Geld, kriminelle Machenschaften und auch um mehr Gerechtigkeit. Bis Ende des Jahres soll der Aktionsplan umgesetzt werden. Claudia Wächter, Nachrichtenredaktion.
10: In der gerade beendeten Badesaison sind mehr Menschen in Deutschland ums Leben gekommen als im Sommer des Vorjahres. Zwischen Anfang Mai und dem Ende der Sommerferien ertranken 248 Menschen, 12 mehr als im gleichen Zeitraum 2025. Das teilte die Deutsche Lebensrettungsgesellschaft mit. Fürs neue Jahr empfiehlt der Lonely Planet wieder weltweit ausgewählte Reiseziele, davon auch eines in Deutschland. Die Bauhausstadt Dessau gehört für den Reiseführer zu den 25 besten Reisezielen im kommenden Jahr. Im Buch Lonely Planet Best in Travel 2027 wird die Stadt in Sachsen-Anhalt als eine Destination präsentiert, die man unbedingt besuchen sollte. Neben Marokkos Hauptstadt Rabat, der Millionenmetropole Chengdu in China oder Abu Dhabis Museen in den Vereinigten Arabischen Emiraten.
13: Wenn Sie nicht schon hier in Berlin wären, würde sich auf jeden Fall ein Besuch lohnen, denn es geht sonnig und wunderschön weiter durch den Mittwoch heute. 16 Grad im Moment, 19 Grad der Spitzenwert. Es bleibt trocken und freundlich über den ganzen Tag. Nutzen Sie das, denn morgen am Donnerstag werden viele Wolken vorbeiziehen. Die bringen zeitweise gerade in den Nachmittagsstunden auch leichte Regenschauer mit. Und der Wind wird ordentlich auffrischen. Bei morgen 15 Grad maximal.
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13: 20 Minuten Stau aktuell noch auf dem Stadtring der A100 Richtung Wedding zwischen Dreieck Neukölln und Gerade Straße. 10 Minuten mehr sind es in die andere Richtung, A100 Richtung Treptow zwischen Jakob-Kaiser-Platz und Dreieck Funkturm. Außerdem gibt es Stau auf der Invalidenstraße, Mitte und Moabit, hier wenn Sie Richtung Tiergarten unterwegs sind. Und Westend, Kaiserdamm bis Halenseestraße, Stau hier zwischen Messedamm und Dreieck Funkturm Richtung Halensee. Kommen Sie gut durch die Stadt und bleiben Sie gelassen.
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13: Und jetzt mit dem engelsgleichen Sound der 90er. Hier ist Robbie Williams. Mit Angels.

0: begleitet Sie durch diesen sonnigen Herbstanfang heute. Das war Messy. Aktuelle Musik bei den besten Hits mit der meisten Abwechslung. Und für die meiste Abwechslung geht's gleich in die 2000er Jahre mit ganz viel Gefühl. One Republic dabei, gleich hier mit Apologize.
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1: Es müssen nicht Männer mit Flügeln sein, die Engel. Sie gehen leise, sie müssen nicht schreien. Oft sind sie alt und hässlich und klein, die Engel. Sie haben kein Schwert, kein weißes Gewand, die Engel. Vielleicht ist einer, der gibt dir die Hand. Oder er wohnt neben dir, Wand an Wand, der Engel. Dem Hungernden hat er das Brot gebracht, der Engel. Dem Kranken hat er das Bett gemacht und hört, wenn du ihn rufst in der Nacht, der Engel. Er steht im Weg und er sagt, nein, der Engel. Groß wie ein Pfahl und hart wie ein Stein. Es müssen nicht Männer mit Flügeln sein, die Engel.
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15: Mit Jörg Trotzki, guten Tag. Eine Aufweichung des derzeit geltenden Nachtflugverbots am BER von 0 auf 5 dürfte wohl vom Tisch sein. Die Spitzenkandidatin der Linken, Elif Ehrhalb, stellte nach dem Wahlsieg ihrer Partei klar, dass sie dieses Nachtflugverbot sogar noch von 22 bis 6 Uhr erweitern werde. Die Berliner Grünen, die mit großer Wahrscheinlichkeit in der neuen Regierung sitzen werden, fordern dies auch. Rajed Saleh gibt den SPD-Fraktionsvorsitz nach dem Wahldesaster am letzten Sonntag ab. Nach einer solchen Zäsur könne man selbstverständlich nicht zur Tagesordnung übergehen, sagte Saleh. Zugleich übte er deutliche Kritik am SPD-Spitzenkandidaten Krach und der Wahlkampagne seiner Partei. Die SPD habe weder sachlich noch personell überzeugt. Zuvor hatte der mitgliederstärkste Kreisverband, das ist Charlottenburg-Wilmersdorf, eine Neuaufstellung der Parteispitze gefordert, einschließlich der Fraktion, ohne Saleh namentlich in der Resolution zu nennen. In Potsdam diskutieren Schülerinnen und Schüler heute mit ihren Lehrern, wie Mobbing und Übergriffe verhindert werden können. Die Schulen der Kinder und Jugendlichen gehören zum Netzwerk Schule ohne Rassismus, Schule mit Courage. Sie verpflichten sich damit zu langfristigen Antirassismusprojekten. Deutschlandweit gehören 5000 Schulen dem Netzwerk an, in Berlin sind es knapp 200.
16: So geht der Herbst gut los. Heute kalendarischer Herbstanfang und die Sonne ist da. Es bleibt heute freundlich sonnig trocken bei Top-Temperaturen um 19 Grad. 16 Grad sind es im Moment. Am Donnerstagmorgen wird es nur noch selten die Aussicht auf Sonne geben. Es bleibt morgen überwiegend bewölkt. Und gerade in den Nachmittagsstunden sollten Sie zumindest mit kurzen Regenschauern rechnen. Dazu frischt der Wind auf und die Temperaturen steigen morgen nur noch auf bis zu 15 Grad.
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16: Sie stehen an nach wie vor auf dem Stadtring der A100 Richtung Wedding. Zwischen Dreieck Neukölln und gerade Straße staut es sich mit 20 Minuten Verzögerung. 10 Minuten mehr auf der A100 Richtung Treptow zwischen Jakob-Kaiser-Platz und Dreieck Funkturm. Außerdem voll in Westend, Kaiserdamm bis Halenseestraße, staut sich hier zwischen Messedamm und Dreieck Funkturm in Richtung Halensee. Und Wilmersdorf und Charlottenburg, Brandenburgische Straße bis Kaiser-Friedrich-Straße, Stau hier in Richtung Charlottenburg-Nord. Bleiben Sie gelassen und kommen Sie gut durch die Stadt.
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16: Oh, und das wird eine besonders gelassene halbe Stunde für Sie. Auf jeden Fall hier musikalisch. Gracie Abrams ist gleich dabei mit That's So True. Außerdem geht's in die 90er mit den Backstreet Boys. Und jetzt für Sie aus den 80ern. Leidenschaftlich. Elena Miles mit Black Velvet. Hier auf Ihrem Radio Paradiso. Schönen Mittwoch.

Entspannte Energie für Ihre Wochenmitte. Hier bei uns. Auf Ihrem Radio Paradiso. Und Sie erkennen sie. Es sind die Backstreet Boys.

Natürlich werden sie den auch live performen, wenn sie am Freitag in ihre Deutschlandkonzerte starten. Die Backstreet Boys gerade. I Want It That Way hier auf ihrem Radio Paradiso. Zumindest gehe ich fest davon aus. 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
11: Ich bin Tanja Wagner. Auch in den USA sind die hohen Spritpreise ein großes Thema. Die Regierung prüft jetzt einen Exportstopp für Diesel. Die USA produzierten viel Diesel. Ein Exportstopp könnte einen kleinen Effekt auf die Spritpreise im Land haben, sagte US-Präsident Trump.
12: Das Problem ist hausgemacht. Vor allem der von Trump angezettelte Iran-Krieg hat die Spritpreise in neue Sphären katapultiert. Benzin kostet in den USA fast 50% mehr als vor dem Krieg. Die Menschen werden unruhig, beschweren sich und setzen Trump ordentlich unter Druck. Sollten die USA die Diesellieferungen wirklich vollständig oder teilweise einstellen, dürften die Preise bei uns in Europa noch stärker steigen als ohnehin schon. Denn die USA sind ein wichtiger Diesellieferant für Europa. Uli Reitinger, Nachrichtenredaktion.
11: Angesichts weitreichender US-Sanktionen muss der Iran internationale Flüge in der Region streichen. Flughäfen im irakischen Bagdad und Maskat im Oman würden ab heute keine iranischen Flüge mehr annehmen, berichtet die Nachrichtenagentur ISNA unter Berufung auf die iranische Luftfahrtbehörde. Auch Flüge iranischer Fluggesellschaften ins benachbarte Aserbaidschan seien ab sofort aufgehoben, berichtet die Zeitung SAK. Die USA hatten angekündigt, alle iranischen Fluggesellschaften stilllegen zu wollen und setzen dafür auch Drittstaaten unter Druck. Bei den Ausbildungsplätzen in Deutschland sieht es noch recht gut aus, aber danach wird es düster. Für Berufsanfänger ist der Weg ins Arbeitsleben deutlich schwieriger geworden, hat eine Analyse der Online-Jobbörse Indeed ergeben. Demnach gibt es rund 2/3 weniger Stellenangebote für Einsteigerjobs seit dem Rekordjahr 2022. Der Rückgang zieht sich durch alle Branchen. Am stärksten betroffen sind Bürojobs. In diesem Jahr hat es mehr als 1 Million Mal geblitzt. Das teilte das Münchner Blitzortungsunternehmen NoCast mit.
13: Diese Zahl zeigt noch einmal, dass wir einen sehr trockenen Sommer hinter uns haben. Denn entscheidend dafür, ob Jahre blitzreich oder blitzarm sind, ist, ob Hitze und Feuchtigkeit zusammenkommen. Diese Kombination begünstigt Gewitter nämlich, so NoCast. Die meisten Blitze gab es laut dem Blitzortungsunternehmen im Juni. Am häufigsten hat es Schleswig-Holstein getroffen. Hier war die Blitzdichte dieses Jahr am höchsten. Fiona Reinhardt, Nachrichtenredaktion.
14: Mit Blitz und Donner müssen Sie bei uns in diesen Tagen nicht rechnen. Ganz im Gegenteil. Es geht heute sehr, sehr freundlich weiter. Mit noch viel Sonnenschein ohne Regen. Und bei Temperaturen aktuell um 18 Grad. 19 Grad heute der Spitzenwert. Am Donnerstagmorgen wird es nur noch selten die Aussicht auf Sonnenschein geben. Es bleibt morgen überwiegend bewölkt, mit leichtem Regen in den Morgenstunden und zeitweise auch am Nachmittag. Und der Wind wird ordentlich auffrischen. Bei morgen nur noch 14 Grad maximal.
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14: Wir haben noch 20 Minuten Stau auf dem Stadtring der A100 Richtung Wedding zwischen Dreieck Neukölln und Gerade Straße. 10 Minuten mehr sind es in die andere Richtung, A100 Richtung Treptow, zwischen Jakob-Kaiser-Platz und Kurfürstendamm. Außerdem Geduld in Westend, Kaiserdamm bis Halenseestraße. Stau hier zwischen Messedamm und Dreieck Funkturm Richtung Halensee. Und Wilmersdorf und Charlottenburg, Brandenburgische Straße bis Kaiser-Friedrich-Straße. Hier staut es sich in Richtung Charlottenburg-Nord. Kommen Sie gut durch die Stadt und bleiben Sie gelassen.
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14: Und hier ist sanft und gefühlvoll Phil Collins. A groovy kind of life.

Ihre lockerleichte Begleitung durch den Mittwoch hier auf Ihrem Radio Paradiso. Das sind die besten Hits mit der meisten Abwechslung. Jetzt aus den 90ern von Sascha.

talentierte und äußerst sympathische Sascha, hier gerade aus den 90ern. If You Believe, bei den besten Hits mit der meisten Abwechslung. Und für die meiste Abwechslung geht es jetzt in die 80er Jahre. Das ist der King of Pop, Michael Jackson, mit Human Nature. Entspannt.

0: wunderschön. Der Radio Paradiso Herzchen Song von Kelly Clarkson. 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
1: 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Václav Havel, tschechischer Dichter, Politiker und Bürgerrechtler. Im Oktober 1989 wird ihm in Abwesenheit der Friedenspreis des deutschen Buchhandels verliehen. Zu diesem Zeitpunkt ist er noch Gefangener der kommunistischen Regierung in der Tschechoslowakei. Doch schon im Dezember

0: Im November wird er zum Präsidenten gewählt. Aus Václav Havels von einem Freund vorgetragener Dankesrede.
1: Ist denn wirklich das menschliche Wort so mächtig, dass es die Welt ändern und die Geschichte beeinflussen kann? Und wenn es je so mächtig war, gilt das auch noch heute? Ich lebe in einem Land, wo das Gewicht und die Radioaktivität des Wortes tagtäglich von den Sanktionen bestätigt werden, die das freie Wort auf sich zieht. Ja, ich lebe wirklich in einem Land, wo das Wort alle Machtapparate erschüttern kann, wo das Wort stärker sein kann als 10 Divisionen.
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11: Richard Trotzki, guten Tag. Nach der Berlin-Wahl muss in Steglitz-Zehlendorf in einigen Wahlbezirken neu ausgezählt werden. Es geht um die Stimmzettel zur Abgeordnetenhauswahl. Danach sollen alle 24.000 Zweitstimmen in einem Wahlkreis in Lichterfelde nochmal gezählt werden. Zu den Gründen machte der Bezirk keine Angaben. Außerdem soll ein einzelner Stapel in Zehlendorf nachgezählt werden. Der Bundestag spricht heute über die Antisemitismusvorwürfe gegen die Berliner Linke. Die AfD hat dazu eine Aktuelle Stunde beantragt. Dabei dürfte es auch um Vorfälle bei der Wahlparty am Sonntag gehen. Dort war ein pro-palästinensischer Aktivist anwesend, der für seine israelfeindlichen Positionen bekannt ist. Der Zentralrat der Juden warf der Berliner Linken vor, Antisemitismus in Teilen der Partei zu verharmlosen. In Berlin sind in diesem Jahr bisher mehr Menschen bei Badeunfällen ums Leben gekommen als im letzten Jahr, in Brandenburg deutlich weniger. Von der Deutschen Lebensrettungsgesellschaft heißt es, bisher starben 15 Menschen und damit 3 mehr als 2025. In Brandenburg gibt es 13 Tote zu beklagen, 7 weniger als im letzten Jahr. Die meisten Menschen ertranken in Seen, die meisten waren junge Männer. Die DLRG sagt weiter, oft seien Leichtsinn und Selbstüberschätzung die Ursache. Man müsse vor allem über die Gefahren besser aufklären und mehr in den Schwimmunterricht an Schulen investieren.
12: Der Der kalendarische Herbstanfang heute gestaltet sich besonders sonnig. Sehr, sehr schön. Es bleibt freundlich. Sie können die Sonne noch den ganzen Tag über genießen. Und die Temperaturen sind für den Herbst zumindest auch mild. 18 Grad im Moment, 19 Grad heute der Spitzenwert. Am Donnerstag wird es nicht mehr ganz so mild. 14 Grad, morgen maximal. Dazu bleibt es überwiegend bewölkt mit kräftigem Wind. Und Sie sollten zeitweise am Donnerstag auch mit leichten Regenschauern rechnen.
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12: Staut sich aktuell noch in Westend, Kaiserdamm bis Halenseestraße. Zwischen Messedamm und Dreieck-Funkturm dauert es 10 Minuten länger in Richtung Halensee. Außerdem Wilmersdorf und Charlottenburg, Brandenburgische Straße bis Kaiser-Friedrich-Straße. Hier gibt es Stau Richtung Charlottenburg-Nord. Auch hier sind es 10 Minuten mehr. 10 Minuten obendrauf rechnen auch auf dem Stadtring der A100 Richtung Treptow zwischen Jakob-Kaiser-Platz und Kurfürstendamm. Und 20 Minuten länger dauert es auf dem Stadtring Richtung Wedding zwischen Dreieck Neukölln und Geradestraße. Fahren Sie vorsichtig und kommen Sie gut durch die Stadt.
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12: Um gleich 3 Minuten nach 12:30. Und Sie nutzen die nächsten guten 4,5 Minuten, um einmal zu entspannen, einmal durchzuatmen und diesen Song hier zu genießen. Leanne Rimes aus den 90ern.

Das ist wirklich sehr, sehr schade für alle Fans. Holly Humberstone hat ihre kommenden Deutschlandkonzerte fürs Erste absagen müssen. Das war sie gerade mit To Love Somebody hier auf ihrem Radio Paradiso. Die Absage betrifft auch das eigentlich geplante Konzert am kommenden Sonntag hier bei uns in Berlin im Festsaal Kreuzberg, zu dem wir sie auch eingeladen hätten. Grund ist wohl ein sehr ernster medizinischer Notfall im Tourteam gewesen von Holly Humberstone. Und klar, Gesundheit geht da auf jeden Fall immer vor. Alles Gute an der Stelle. Und die Sängerin hat auch schon angekündigt, die abgesagten Konzerte auf jeden Fall nachzuholen, wenn sich die Lage beruhigt hat. 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Liebevolle Musik gibt es nicht nur von Holly Humberstone, sondern auch unter anderem von George Michael. Kommt ihr gleich mit Careless Whisper nach Udo Lindenberg. Ein Herz kann man nicht reparieren. Sonnig schönen Mittwoch für Sie.

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14: Ich bin Tanja Wagner. Die Bundesregierung will Straftaten mit K.O.-Tropfen härter bestrafen. Heute bringt Justizministerin Hubig ihren entsprechenden Gesetzentwurf in den Bundestag ein. Wer andere Menschen mit K.O.-Tropfen wehrlos macht, soll künftig mit mindestens 5 Jahren Gefängnis bestraft werden.
15: Für den Einsatz von K.O.-Tropfen für Sexualdelikte oder Raubüberfälle gilt aktuell in der Regel nur eine Höchststrafe von 3 Jahren. Denn K.O.-Tropfen gelten bislang nicht als gefährliches Werkzeug. Das soll sich mit dem neuen Gesetz ändern. K.O.-Tropfen und andere Mittel oder Substanzen, die geeignet sind, erhebliche Verletzungen oder erhebliche gesundheitliche Schäden herbeizuführen, wie es im Gesetzentwurf heißt, werden jetzt rechtlich so eingestuft wie eine Waffe oder ein gefährliches Werkzeug. Uli Reitinger, Berlin.
14: Das Bundeskabinett hat einen 10-Punkte-Plan gegen Missbrauch von Sozialleistungen aufgestellt. Innenminister Dobrindt und Sozialministerin Baas stellen die Pläne am Nachmittag im Detail vor.
16: Die Regierung will harte Kante zeigen. Ganz konkret sind zum Beispiel strengere Regeln für EU-Ausländer geplant, die hier Sozialleistungen bekommen. Man will Schwarzarbeit stärker bekämpfen und vor allem Banden, die Menschen hier ins Land holen, sie ausbeuten und in Schrottimmobilien unterbringen. Es geht also unterm Strich um viel Geld, kriminelle Machenschaften und auch um mehr Gerechtigkeit. Bis Ende des Jahres soll der Aktionsplan umgesetzt werden. Claudia Wächter, Nachrichtenredaktion.
14: In der gerade beendeten Badesaison sind mehr Menschen in Deutschland ums Leben gekommen als im Sommer des Vorjahres. Zwischen Anfang Mai und dem Ende der Sommerferien ertranken 248 Menschen, 12 mehr als im gleichen Zeitraum 2025. Das teilte die Deutsche Lebensrettungsgesellschaft mit. Fürs neue Jahr empfiehlt der Lonely Planet wieder weltweit ausgewählte Reiseziele, davon auch eines in Deutschland. Die Bauhausstadt Dessau gehört für den Reiseführer zu den 25 besten Reisezielen im kommenden Jahr. Im Buch Lonely Planet Best in Travel 2027 wird die Stadt in Sachsen-Anhalt als eine Destination präsentiert, die man unbedingt besuchen sollte. Neben Marokkos Hauptstadt Rabat, der Millionenmetropole Chengdu in China oder Abu Dhabis Museen in den Vereinigten Arabischen Emiraten.
17: Wenn Sie nicht schon hier wären, würde sich auch ein Ausflug nach Berlin lohnen, ganz besonders bei dem Traumwetter. Die Sonne begleitet Sie weiter durch den Mittwoch, bringt aktuell 19 Grad mit. Sehr viel höher geht's heute nicht mehr. Nutzen Sie das, denn morgen am Donnerstag sieht's deutlich herbstlicher aus, deutlich wolkenbehangener. Es bleibt morgen voraussichtlich dicht bewölkt über den gesamten Tag, mit kräftigem Wind und mit leichtem Regen, zeitweise am Morgen und auch am Nachmittag. Das ganze Morgen bei nur noch 14 Grad maximal.
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17: Wir haben einen Liegenbleiber auf der A100 Richtung Wedding. Am Dreieck Neukölln ist deshalb die linke Spur blockiert. Hier bitte besonders achtsam fahren. Ansonsten gibt es Stau ebenfalls auf dem Stadtring Richtung Wedding. Es sind aktuell 20 Minuten mehr zwischen Dreieck Neukölln und Gradestraße. Auf der A100 Richtung Treptow stehen sie an. Zwischen Jakob-Kaiser-Platz und Kurfürstendamm, hier sind es 10 Minuten mehr. Und 10 Minuten Stau auch in Wilmersdorf und Charlottenburg. Brandenburgische Straße bis Kaiser-Friedrich-Straße, hier in Richtung Charlottenburg-Nord. Kommen Sie gut durch die Stadt und fahren Sie vorsichtig.
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17: Und bevor Sie gleich mit Lionel Richie auf den Dächern tanzen, Dancing on the Ceiling, geht es jetzt ganz gelassen in die 90er. Zu Everything But the Girl.

0: Frische aktuelle Musik von Taylor Swift. I knew it, I knew you. Und sie legt schon wieder nach. Für den kommenden Freitag hat Taylor Swift nämlich ihre brandneue Single Patient Zero angekündigt. Werden wir auf jeden Fall auch reinhören hier auf ihrem Radio Paradiso. Heute gleich aber erstmal rein in die frühen 2000er Jahre bei den besten Hits mit der meisten Abwechslung. Marit Larsen gleich hier mit If a Song Could Get Me You.
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1: Dazu sind wir geboren, um geborgen zu sein und Geborgenheit zu geben. Fällt ein Vogel aus dem Nest, so stirbt er. Menschen werden nicht einfach in die Welt ausgesetzt. Menschen werden Menschen anvertraut und in die Hand gegeben. Sie brauchen Wärme und Liebe. Ohne Liebe sind Menschen nirgends zu Hause.
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15: Mit Jörg Trotzki, guten Tag. Aus den Olympischen Spielen für Berlin und Brandenburg wird wohl nichts. Das Berliner Konzept habe im Bewertungssystem des Deutschen Olympischen Sportbundes schlechter abgeschnitten als die Konkurrenz, sagte man uns. Danach hat die Bewerbung Münchens 87 von 100 Punkten erreicht, die Bewerbung aus der Rhein-Ruhr-Region 80 Punkte und Berlin mit Brandenburg und Mecklenburg-Vorpommern nur 75 Punkte. Das Punktesystem dient als Basis für die Abstimmung des DOSB am Samstag. Rund um den S-Bahnhof Oranienburg hier bei Berlin wird die Infrastruktur in den nächsten Jahren erneuert und ausgebaut. Dazu gehören nach Aussage der Bahn auch Schallschutzwände, um die Anwohner vor Lärm zu schützen. Außerdem sollen 3 Eisenbahnunterführungen, Signale und Weichen erneuert werden. Der Bahnhof selbst soll dann ab 2030 saniert werden. Die Bauarbeiten sind die letzte Etappe des Streckenausbaus zwischen Berlin und Rostock. Am Sonntag geht der September hier in der Stadt traditionell mit dem Berlin-Marathon zu Ende. Nahezu 60.000 Teilnehmer werden auf der Strecke vom und bis zum Brandenburger Tor erwartet. Auf der Strecke des 17. Juni haben schon am Montag die Straßensperrungen begonnen, die sich Tag für Tag erweitern. Es wird dringend geraten, schon jetzt auf die Öffis umzusteigen. Die Wetterfrösche meinen es auch gut mit Stadt und Läufern. 22 Grad und Sonne werden erwartet. Gute Voraussetzungen also auch für viel Musik und viel Publikum an der Strecke.
16: Das war
7: so toll und das Wetter heute stimmt sie auch schon drauf ein. Auch heute viel Sonnenschein. 18 Grad im Moment, 19 Grad maximal. Es bleibt freundlich und trocken. Das sollten Sie nutzen, denn morgen am Donnerstag wird es nur noch selten Sonne geben. Es bleibt morgen überwiegend dicht bewölkt mit zumindest zeitweise mal leichten Regentropfen. Und die Temperaturen steigen morgen auf bis zu 14 Grad.
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7: Sie stehen an aktuell noch auf dem Stadtring, der A100 Richtung Wedding. Zwischen Dreieck Neukölln und Gradestraße brauchen Sie 10 Minuten länger. 10 Minuten mehr auch auf der A100 Richtung Treptow, zwischen Detmolder Straße und Albuinstraße. Auf der B158 stehen Sie an, es ist Berlin Richtung Bad Freienwalde, zwischen Flemingstraße in Marzahn und Ahrensfelde. Auch hier bitte 10 Minuten mehr einplanen. Genauso wie in Westend, Kaiserdamm bis Halenseestraße. Hier gibt Stau zwischen Messedamm und Dreieckfunkturm in Richtung Halensee. Fahren Sie vorsichtig und kommen Sie gut durch die Stadt.
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7: Und mit entspannter Energie für Ihre Wochenmitte. Hier ist Alice Moyet. Invisible.

0: Mysterien.
1: Na, da wünschen wir auch alles Gute. Eros Ramazzotti. Pio Bella Corsa war das hier auf ihrem Radio Paradiso. Der Sänger hat jetzt seine für nächstes Jahr geplanten Konzerte absagen müssen, beziehungsweise verschiebt seine Europa-Tour auf 2028. Als Grund nennt Eros Ramazzotti eine gesundheitliche Situation und dass nun seine Genesung begonnen hätte. Er freut sich aber darauf, danach motivierter denn je auf die Bühne zu kommen. Eros Ramazzotti also dann 2028 live hier in Deutschland. Sie hören Radio Paradiso, jetzt für Sie aus dem Radio, die Pet Shop Boys aus den 80ern mit Suburbia.

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14: Ich bin Ursula Winkler. Die Bundesregierung will Sozialmissbrauch eindämmen. Dazu beschloss das Bundeskabinett einen 10-Punkte-Aktionsplan. Wirksamer bekämpft werden sollen ausbeuterische Geschäftsmodelle im Zusammenhang mit sogenannten Schrottimmobilien, wie es in dem Plan heißt. Außerdem soll etwa an per Haftbefehl gesuchte Personen keine Grundsicherung mehr fließen. Bundeskanzler Merz schrieb auf der Plattform X, Missbrauch gehe zulasten aller, die arbeiten und einzahlen. Die Sozialsysteme dürften nicht ausgenutzt werden. Nach Rekordständen in der vergangenen Woche gehen die Spritpreise aktuell zurück. Sowohl Diesel als auch Super E10 waren gestern im bundesweiten Tagesdurchschnitt billiger als am Vortag. Das geht aus Daten des ADAC hervor.
15: Wahnsinnig viel sparen können Autofahrer nicht, aber immerhin im Durchschnitt ist der Spritpreis um 1 bis 2 Cent gesunken im Vergleich zum Wochenanfang. Grund dafür sind wohl vor allem die Rohölpreise, die runtergegangen sind. Seit April dürfen die Tankstellen die Spritpreise nur noch um 12 Uhr raufsetzen und diese Regel, sagt der ADAC, müsse weg, denn Sprit sei kein bisschen billiger geworden. Es gäbe nur größere Preisschwankungen über den Tag hinweg. Claudia Wächter, Nachrichtenredaktion.
14: In der gerade beendeten Badesaison sind mehr Menschen in Deutschland ums Leben gekommen als im Sommer des Vorjahres. Zwischen Anfang Mai und dem Ende der Sommerferien ertranken 248 Menschen, 12 mehr als im gleichen Zeitraum 2025. Das teilt die DLRG mit.
16: Alleine im Juni zählte die DLRG mehr als 100 Todesfälle. Nur 2003 gab es in einem Juni mehr Badetote. Eine Hitzewelle zog besonders viele Menschen ans Wasser. Besonders gefährdet sind Jugendliche und junge Männer zwischen 11 und 30 Jahren. Viele überschätzen sich, sind leichtsinnig, gehen Risiken ein und das, obwohl sie nicht oder nicht gut schwimmen können. Die meisten tödlichen Badeunfälle gab es in Bayern. Hier starben in diesem Sommer 61 Menschen. Uli Reitinger, Nachrichtenredaktion.
14: Die Gestaltung neuer Euro-Banknoten kommt voran. Sie sollen ab Anfang der 30er Jahre schrittweise in Umlauf gebracht werden, das teilte die Europäische Zentralbank mit. Einfließen soll dabei auch das Votum von fast 10 Millionen Europäerinnen und Europäern, die sich an einer Umfrage zum Design der künftigen Euro-Banknoten beteiligt haben. Als Motive kommen die Gesichter berühmter Europäer oder europäische Institutionen und Vögel in Frage.
17: Aber der erste Tag im Herbst gestaltet sich heute doch nochmal richtig schön spätsommerlich. 19 Grad im Moment, die Sonne scheint, der Himmel überwiegend blau. Heute im Verlauf des Abends dann aber auch einige Wolken mehr unterwegs. Heute Nacht kommen auch einige Regenfälle zu uns runter und die ziehen sich dann auch morgen in den Donnerstag hinein. Hier bleibt es erstmal ein bisschen durchwachsen. Einige Wolken, Wind und immer mal wieder Regen und es wird kühler. Das Ganze bei Topwerten von 12 bis 14 Grad.
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17: 10 Minuten Stau haben wir auf dem Stadtring Richtung Treptow zwischen Detmolder Straße und Alboinstraße. Und es wurde Richtung Treptow auch eine Höhenkontrolle ausgelöst. Der Tunnel Ortsteil Britz ist im Moment gesperrt. Auf dem Stadtring Richtung Wedding 20 Minuten zwischen Dreieckneukölln und Grade Straße. Dann Wilmersdorf und Charlottenburg, Brandenburgische Straße bis Kaiser-Friedrich-Straße, zwischen Düsseldorfer Straße und Bismarckstraße 10 Minuten Stau Richtung Charlottenburg Nord und B158 Berlin Richtung Bad Freienwalde zwischen Flemingstraße in Marzahn und Ahrensfelde 10 Minuten obendrauf. Ihnen unterwegs eine gute, vor allem auch sichere Fahrt. Kommen Sie gut an.
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17: Mit einer guten Tat in diesen sonnig schönen Mittwochnachmittag reinstarten, das klingt doch nach einem wirklich guten Plan. Und die Chance dazu, die haben Sie. Unser nächster Herzchen-Song, der ist nämlich absolut nicht mehr weit weg. Der kommt direkt nach Sam Smith, Stay With Me und das hier die 80er Chris Rea. Na, auf wie macht man sich zu Radio Paradiso? Die Zeit 5 Minuten nach 2.

Sam Smith, Stay With Me, hätte natürlich auch schon ein Herzchensong sein können, aber den gibt's jetzt, und zwar aus den 90ern. Wet, wet, wet, love is all around. Ihre Chance auf eine gute Tat mit einem Herzchen-Emoji an uns.

Unser Herzchen-Song zum Start in den Mittwochnachmittag. Wet, wet, wet, love is all around. Und love is wirklich all around. So viele Herzchen-Emojis, wie hier reinflattern. Vielen lieben Dank dafür. Sie können gerne weiter abschicken, zum Beispiel per WhatsApp hier an unser Studiophone, an die 030 80 500 und die 80 oder auch über unsere Homepage www.paradiso.de. Da können Sie auch nochmal nachlesen, wie genau denn das mit unseren Herzchen-Songs eigentlich funktioniert. Sie schicken Herzchen und tun damit etwas Gutes. Sie unterstützen in diesem Monat die Margot-Friedländer-Stiftung. Und unser Freund des Hauses, Detlef die Soest, mit seiner Tanzschule Dies Dance World spendet dann bis zu 1000 Euro an den guten Zweck diesen Monat an die Margot-Friedländer-Stiftung, die sich für mehr Demokratie und gegen Rassismus einsetzt. Und auch Sie haben die Chance, was zu gewinnen. Sie gewinnen ein schönes Wochenende mit Begleitung, schön Wellness im Hotel Schloss Vliessensee. Also, abschicken lohnt sich für die gute Tat und auch für sich selbst. Das sind unsere Radio Paradiso Herzchen-Songs.

0: über Strategien gegen Mobbing, Rassismus und Hass im Netz zu beraten. Gleich eins der Themen bei Henrik Düster in Hauptstadt kompakt.
1: 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Die größten Worte der Menschheitsgeschichte. 11. September 2001. Bei den Terroranschlägen in den USA kommen über 3000 Menschen ums Leben. In den Folgetagen gedenken Menschen auf der ganzen Welt bei Schweigeminuten und Trauerfeiern der Opfer. Bundespräsident Johannes Rau hält am Abend des 11. September in Helsinki eine Rede. Er sagt:
2: Hass zerstört die Welt und Hass vernichtet Menschen. Darum geht es überall, in Finnland und in Deutschland, in Europa und in Amerika, im Nahen Osten und im fernen Asien, dem Hass zu widerstehen und der Nächstenliebe Raum zu schaffen. Wer nicht hasst, sagt auch Nein zur Gewalt. Wer Nein zu Gewalt sagt, macht das Leben unserer Kinder erst möglich.
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14: Mit Henrik Düster. Guten Tag. Nach dem Wahlsieg der Berliner Linken wächst der politische Gegenwind gegen Spitzenkandidatin Elif Eralp. Unionsinnenexperte Alexander Trom bezeichnete die Berliner Linkspartei als Sicherheitsrisiko und warnte vor einer Weitergabe sensibler Geheimdienstdaten, sollte Eralp Regierungschefin werden. Die Linke hat indes derartige Vorwürfe zurückgewiesen und betonte ihren Einsatz für den Schutz jüdischen Lebens. Scharfe Kritik kommt auch aus dem Sport. Füchse-Geschäftsführer Bob Hanning griff Eralp an, nachdem sie die Berliner Olympia-Bewerbung für faktisch beendet erklärt hatte. Er nannte ihr Vorgehen undemokratisch und stellte ihre Eignung als regierende Bürgermeisterin in Frage. Das Bahnunternehmen FlixTrain will sein Angebot massiv ausbauen und der Deutschen Bahn mehr Konkurrenz machen. Auf der Messe InnoTrans hier in Berlin kündigte das Unternehmen an, ab dem kommenden Jahr auf der Strecke Hamburg-Berlin einen Stundentakt anzubieten, nach eigenen Angaben schneller als der ICE. Für rund 2,4 Milliarden Euro soll die Flotte bis nach 2028 um 65 neue Hochgeschwindigkeitszüge wachsen, um auch Mittelzentren und den Großraum München besser anzubinden. Rund 300 Schülerinnen und Schüler aus ganz Brandenburg sind im Potsdamer Landtag zusammengekommen, um über Strategien gegen Mobbing, Rassismus und Hass im Netz zu beraten. Brandenburgs Bildungsminister Gordon Hoffmann sicherte den Jugendlichen volle Rückendeckung zu und betonte, Schulen seien zwar Orte für Debatten, aber keine wertfreien Räume. Im Land Brandenburg tragen mittlerweile über 120 Schulen den Titel Schule ohne Rassismus, Schule mit Courage.
0: Dankeschön, Henrik. Ganz, ganz tolles Wetter für uns heute zur Wochenmitte. Blauer Himmel, ganz viel Sonne, bleibt allerdings nicht durchgängig so. Heute Abend werden die Wolken dichter, heute Nacht sind dann auch Regenwolken unterwegs. Da kommt ein bisschen was zu uns runter bei 12 bis 15 Grad als tiefsten Wert und auch morgen am Donnerstag etwas durchwachsen. Dichte Wolken, böig frischer Wind aus westlicher Richtung. Das Ganze bei Topwerten von 14 Grad. Am Freitag dann weiter meist bewölkt. Die Sonne hat es schwer durchzukommen. Bleibt dann aber trockener bei Topwerten von 16 Grad.
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0: Die gute Nachricht zuerst. Die Höhenkontrolle auf der A100 Richtung Treptow wurde beendet. Der Tunnelortsteil Britz ist wieder offen. Stau haben wir aber noch auf dem Stadtring Richtung Treptow zwischen Detmolder Straße und Alboinstraße. Da sind es 10 Minuten mehr. Und Geduld auch auf dem Stadtring Richtung Wedding zwischen Dreieck-Neukölln und Gardestraße aktuell 25 Minuten obendrauf. Dann Wilmersdorf und Charlottenburg, Brandenburgische Straße bis Kaiser-Friedrich-Straße. Zwischen Düsseldorfer Straße und Bismarckstraße gibt es Stau Richtung Charlottenburg-Nord. 10 Minuten mehr. Ebenso auf der B158 Berlin Richtung Bad Freienwalde zwischen Flemingstraße in Marzahn und Ahrensfelde. Ihnen unterwegs eine gute, vor allem auch sichere Fahrt. Kommen Sie gut an.
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0: Und wir schicken Sie auf das Konzert der erfolgreichsten Boyband aller Zeiten. Wie Sie hier bei uns Tickets für sich plus Begleitung für die Backstreet Boys gewinnen können. Das hören Sie gleich. Jetzt gibt's ein Stück Musikgeschichte. Elton John, den Song hat er auch performt an der Beerdigung, bei der Beerdigung von Lady Di in London. Wir hören ihn mit Candle in the Wind. Die Zeit 5 Minuten nach 2:30.

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1: Olivia Dean, so easy auf ihrem Radio Paradiso. Schöne Wochenmitte, schönen Mittwoch Ihnen. 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
12: Ich bin Ursula Winkler. Wer einkaufen geht, soll künftig häufiger einen digitalen statt einen gedruckten Kassenbon bekommen. Dazu hat das Bundeskabinett einen Gesetzentwurf des Finanzministeriums beschlossen. Nach diesem sollen Papierbelege ab 2028 grundsätzlich durch digitale Belege ersetzt werden.
13: Oft landen sie auf dem Bürgersteig oder auf der Fußmatte im Auto. Die Kassenbons nerven einfach viele. Und auch Bundesfinanzminister Klingbeil findet, die Dinger sorgen für einen unnötigen Bürokratiewust und begünstigen Steuerhinterziehung. Deshalb also digital. Allerdings nicht alle müssen umstellen. Unternehmer zum Beispiel, die wenig Umsatz machen, die dürfen auch weiterhin Kassenbelege ausgeben. Claudia Wächter, Nachrichtenredaktion.
12: Nach Rekordständen in der vergangenen Woche gehen die Spritpreise aktuell zurück. Sowohl Diesel als auch Super E10 waren gestern im bundesweiten Tagesdurchschnitt billiger als am Vortag. Das geht aus Daten des ADAC hervor. Ein wichtiger Treiber dürften die Rohölpreise sein, die wieder ein gutes Stück nachgegeben haben. Die Bundesregierung will Straftaten mit K.O.-Tropfen härter bestrafen. Heute bringt Justizministerin Hubig ihren entsprechenden Gesetzentwurf in den Bundestag ein. Wer andere Menschen mit K.O.-Tropfen wehrlos macht, soll künftig zu mindestens 5 Jahren Gefängnis verurteilt werden.
14: Für den Einsatz von K.O.-Tropfen für Sexualdelikte oder Raubüberfälle gilt aktuell in der Regel nur eine Höchststrafe von 3 Jahren. Denn K.O.-Tropfen gelten bislang nicht als gefährliches Werkzeug. Das soll sich mit dem neuen Gesetz ändern. K.O.-Tropfen und andere Mittel oder Substanzen, die geeignet sind, erhebliche Verletzungen oder erhebliche gesundheitliche Schäden herbeizuführen, wie es im Gesetzentwurf heißt, werden jetzt rechtlich so eingestuft wie eine Waffe oder ein gefährliches Werkzeug. Uli Reitinger, Berlin.
12: Deutsche Innenstädte gewinnen wieder an Anziehungskraft. Das zeigt eine Umfrage des Handelsverbands Deutschland. Demnach gaben mehr als 80% der Befragten an, künftig genauso oft oder sogar häufiger als bisher ihr Stadtzentrum zu besuchen. Meist zum Shopping oder für den Besuch im Restaurant oder Café. Das seien rund 20% mehr als vor 2 Jahren. Die Experten sehen das als Zeichen, dass Investitionen und Entwicklungsprogramme wirken.
15: Heute haben wir auch schönstes Shoppingwetter, dann noch ein Käffchen in der Sonne, eigentlich perfekt, der Himmel blau, die Sonne scheint, die Temperaturen super angenehm, 20 Grad messen wir im Moment, heute Abend kommen dann aber mehr Wolken mit dazu, heute Nacht dann auch zeitweise ein paar Regenschauer mit dabei, die ziehen sich dann auch morgen in den Donnerstag hinein, bleibt ziemlich durchwachsen, vor allem in der ersten Tageshälfte, dichte Wolken, Wind und Regen, das Ganze bei Topwerten von 14 Grad. Stau haben wir auf dem Stadtring Richtung Treptow zwischen Albuinstraße und dem Britzerdamm 30 Minuten mehr. Stadtring Richtung Wedding 20 Minuten zwischen Dreieck-Neukölln und Gradestraße und Charlottenburg, Brandenburgische Straße bis Kaiser-Friedrich-Straße zwischen Düsseldorfer Straße und Bismarckstraße staut sich Richtung Charlottenburg Nord. Genauso auf der B158 10 Minuten zwischen Flemingstraße in Marzahn und Ahrensfelde Richtung Bad Freienwalde. Ihnen unterwegs eine gute, vor allem auch sichere Fahrt. Kommen Sie gut an.
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15: Um genau 3:04. Schönen Mittwochnachmittag und wie viel und vor allem auch was Sie jetzt noch an den Tagen vor dem Marathon am Sonntag essen sollten für die perfekte Energie beim Lauf. Die Antwort darauf, die gab es heute früh bei uns in der Morningshow. Willkommen bei Thorsten Wittke. Und genau da hören wir hier gleich nochmal rein nach Desireless mit Voyage Voyage. Und das sind die Four Non-Blondes mit What's Up. Einen schönen Mittwochnachmittag, die Zeit 4:03.

0: 10 Minuten nach 3, die Sireless mit Voyage. Voyage, einen schönen, einen entspannten Mittwochnachmittag.
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liebevoll durch den Mittwoch mit Boson One in a Million auf ihrem Radio Paradiso. Der schwedische Sänger Stefan Olsson steht hinter Boson und der erlangte mit genau diesem Song im Jahr 2000 weltweit Bekanntheit. Das war nämlich dann der Titelsong aus der Filmkomödie Miss Undercover mit einer gewissen Sandra Bullock in der Hauptrolle. Das Lied brachte Boson unter anderem dann sogar eine Nominierung für einen Golden Globe in der Kategorie Bester Filmsong ein. Aber auch abseits davon ein richtig toller Love-Song. Und wir machen gut gelaunt und entspannt weiter die besten Hits zum Wohlfühlen und Entspannen. Bronze Gebiet, Small Town Boy.

0: Um zu regieren, braucht die Linkspartei nach den Wahlen hier bei uns in Berlin zwei Koalitionspartner, die Grünen und eigentlich auch die SPD. Aber mit der SPD ist das wohl nicht ganz so einfach. Gleich eins der Themen bei Henrik Düster in Hauptstadt kompakt.
1: 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Der Nobelpreis 2010 wird an den chinesischen Schriftsteller und Bürgerrechtler Liu Xiaobo verliehen. Bei der Preisverleihung ist er bereits wegen Untergrabung der Staatsgewalt im Gefängnis. Aus Liu Xiaobos Verteidigungsrede während des Prozesses im Dezember 2009.
2: Ich habe keine Feinde und keinen Hass. Keiner der Polizisten, die mich beobachtet, verhaftet und verhört haben, keiner der Staatsanwälte, die mich angeklagt haben, und keiner der Richter, die mich verurteilt haben, sind meine Feinde. Eine Feindmentalität vergiftet den Geist

0: einer Nation, zerstört die Toleranz einer Gesellschaft und die Mitmenschlichkeit. Ich hoffe, über meine persönlichen Erfahrungen hinauszugehen, um der Feindseligkeit des Regimes mit äußerst gutem Willen zu begegnen und Hass mit Liebe zu zerstreuen. Es gibt keine Macht, die das Streben der Menschen nach Freiheit stoppen kann.
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12: Mit Henrik Düster. Guten Tag. Mehrere frühere Spitzenpolitiker der Berliner SPD haben sich vehement gegen eine Koalition mit der Linkspartei ausgesprochen. In einer gemeinsamen Erklärung warnen unter anderem die Ex-Landeschefs Walter Momper und Michael Müller vor einer Zusammenarbeit. Sie verweisen dabei auf Vorfälle bei der Wahlparty der Neuköllner Linken, bei der Clangröße Issa Remo und ein Vertreter einer als extremistisch eingestuften pro-palästinensischen Gruppierung anwesend waren. Die Unterzeichner sehen dadurch den Schutz jüdischen Lebens hier in Berlin in Gefahr. Nach den Verlusten bei der Berliner Abgeordnetenhauswahl rumort es auch bei den Grünen. Der Kreisverband Mitte fordert, die Parteibasis per Urabstimmung über einen möglichen Koalitionsvertrag sowie künftige Senatsposten entscheiden zu lassen. Zudem werden nach dem Rutsch auf Platz 4 Rufe nach einem personellen Neustart und dem Rücktritt der Führungsspitze um Werner Graf und Bettina Jarasch laut. Die Berliner Polizei ist heute Morgen mit rund 300 Kräften und Spezialeinheiten gegen illegalen Schusswaffenhandel im Bereich der organisierten Kriminalität vorgegangen. Bei Durchsuchungen zahlreicher Wohnungen im gesamten Stadtgebiet gab es mehrere Festnahmen. Zudem wurden zwei scharfe Schusswaffen samt Munition beschlagnahmt. Trotz schwacher Bewertungen durch den Deutschen Olympischen Sportbund will das Berliner Bewerbungsteam weiter für die Austragung Olympischer Spiele werben. Nach Einschätzung einer DOSB-Kommission liegen die Konkurrenten München und Köln-Rhein-Ruhr im Rennen um die Sommerspiele ab 2036 deutlich vorn. Berlins Olympiabeauftragter KW Nieromand kritisierte Linken-Chefin Ehreib scharf und warf ihr vor, mit ihrer strikten Ablehnung der Hauptstadtbewerbung schweren Schaden zugefügt zu haben. Die Entscheidung fällt am Samstag.
13: Dankeschön, Henrik. Super Wetter, um sich noch mal ein bisschen draußen zu bewegen heute. Blauer Himmel, die Sonne scheint und die Temperaturen ganz angenehm. Also bewegen reicht eigentlich auch der Gang noch mal zur Eisdiele. Vielleicht auch heute dann einer der letzten Tage, wo das noch mal so richtig schön machbar ist. Wobei heute Abend ein paar mehr Wolken aufziehen. Heute Nacht, da gibt es dann auch zeitweise leichte Regenschauer für uns. Und morgen am Donnerstag insgesamt ziemlich durchwachsen. Einige dichte Wolken. Es gibt böig frischen Wind aus westlicher Richtung und immer mal wieder leichten Regen. Das Ganze bei Topwerten von um die 14 Grad. Geduld brauchen Sie auf der A100 Richtung Treptow. Zwischen Albuinstraße und Britzer Damm haben wir 3 Kilometer Stau, aktuell 30 Minuten mehr. Dann Stadtring Richtung Wedding. Zwischen Dreieck-Neukölln und Gradestraße sind es 20 Minuten und 10 Minuten in Charlottenburg, Brandenburgische Straße bis Kaiser-Friedrich-Straße. Zwischen Düsseldorfer Straße und Bismarckstraße Richtung Charlottenburg-Nord. Und in Mitte, da ist die Schillerstraße Höhe Karl-Marx-Allee in beiden Richtungen bis heute Abend ca. 18 Uhr gesperrt. Grund ist ein Kraneinsatz. Unterwegs eine gute, vor allem auch sichere Fahrt. Kommen Sie gut an.
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13: Die Winter und Sommer werden durch den Klimawandel zunehmend extremer. Aber wie sieht's denn eigentlich mit dem Herbst aus? Müssen wir uns auch da auf extremeres Wetter einstellen? Und wenn ja, auf was denn genau? Darüber spreche ich gleich mit dem Wetter- und Klimaexperten Frank Böttcher. Gleich hier nach Mark Amber. Gute Laune Musik mit Belong Together und das sind die 80er. Musik zum Wohlfühlen und Entspannen mit Double, Captain of Heart.

0: Long Together auf ihrem Radio Paradiso. Und seit heute Nacht 0 Uhr ist es soweit. Der Sommer ist offiziell vorbei. Wir sind jetzt drin im Herbst. Der Hitzesommer liegt hinter uns. Aber müssen wir eigentlich durch den Klimawandel auch einen extremeren Herbst erwarten in Zukunft? Wetter- und Klimaexperte Frank Böttcher. Herr Böttcher, welche Extremwetterereignisse können uns denn auch im Herbst bevorstehen?
1: Naja, im Herbst wird die ganze Atmosphäre komplett durchgemischt. Die Abkühlung auf der Nordhalbkugel in Richtung Winter findet statt. Insofern bekommt die Zirkulation wieder einen ordentlichen Schwung. Und dann sind auch viele Wetterlagen möglich. Nehmen wir beispielsweise mal die Mittelmeerstürme. Die können dazu führen, dass die Verdunstung bei Tiefdruckgebieten sehr viel kräftiger ausfällt. Das heißt also, die Tiefdruckgebiete sich viel stärker mit viel mehr Wasser vollsaugen und wenn sie dann um den Alpenbogen herumziehen und in Richtung Deutschland ziehen, dann auch erheblich mehr Niederschlag bringen.
0: Okay, also mehr Regen deswegen im Herbst. Wirkt sich der Hitzesommer, den wir hatten, jetzt dann auch auf das Wetter im Herbst aus?
1: Tatsächlich ist so eine Grundwetterlage nach so einem Hitzesommer eine Ausgangssituation für deutlich stärkere Stürme im Mittelmeer und starke Regenfälle im Süden Deutschlands. Beispielsweise Tiefdruckgebiete, die sich über Genua wie ein Schwamm vollsaugen mit dem warmen Wasser des Mittelmeeres, dann um den Alpenostkamm herumziehen und dann von Norden her quasi das Wasser an die Alpen drücken und dann kommt es eben sehr häufig zu starken Überschwemmungen. Das sind Wetterlagen, die können im Herbst auftreten und die dann wahrscheinlicher und intensiver, wenn der Sommer so heiß war, wie er jetzt war.
0: Okay, wir hoffen es mal nicht, aber auf stärkere Regenfälle einstellen und vorbereiten, das ist auf jeden Fall keine schlechte Idee. Dankeschön, Herr Böttcher, für die Infos. 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Hier ist der King of Pop, hier ist Michael Jackson. 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

gut gelaunt durch den ersten Tag im kalendarischen Herbst. Heute am Mittwochnachmittag. Wham! Wake me up before you go-go. Auf dem 98.2 Radio Paradiso und wir machen eine Herbstwanderung. Hier sind Aha, hier sind die Nullerjahre. 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
13: Ich bin Ursula Winkler. Die Bundesregierung will Sozialmissbrauch eindämmen. Dazu beschloss das Bundeskabinett einen 10-Punkte-Aktionsplan. Wirksamer bekämpft werden sollen etwa ausbeuterische Geschäftsmodelle im Zusammenhang mit sogenannten Schrottimmobilien. Außerdem soll an per Haftbefehl gesuchte Personen keine Grundsicherung mehr fließen. Kanzler Merz schrieb auf der Plattform X, Missbrauch gehe zulasten aller, die arbeiten und einzahlen. Die Sozialsysteme dürften nicht ausgenutzt werden. Die Diskussion über Maßnahmen gegen hohe Spritpreise geht weiter. Der ADAC fordert, die 12-Uhr-Regel an den Tankstellen abzuschaffen. Die Gewerkschaft Verdi kritisiert die Bundesregierung. Ihr geplanter Spritpreisdeckel komme zu spät, hieß es.
14: Für Verdi gibt es keinen Grund, warum der Spritpreisdeckel erst in ein paar Monaten kommen soll. In der Zeit würden sich die Mineralölkonzerne lediglich weiter die Taschen voll machen. Generell blickt die Gewerkschaft kritisch auf die Pläne der Bundesregierung. Der Tankrabatt beispielsweise gehe am Ende zulasten der Steuerzahler. Stattdessen schlägt Verdi vor, an die Übergewinne der Mineralölkonzerne ranzugehen. Außerdem sollte es eine gezielte Unterstützung für die Menschen geben, die niedrige bis mittlere Einkommen haben. Fiona Reinhardt, Nachrichtenredaktion.
13: Wegen des Klimawandels haben Experten auf dem Extremwetterkongress in Hamburg zum Handeln aufgerufen. Nach Erkenntnissen des Deutschen Wetterdienstes zeigen sich immer mehr Hitzewellen und Trockenheitsperioden in Deutschland.
15: Rekordhitze von fast 42 Grad Ende Juni. Mit dem Klimawandel werden solche Hitzewellen immer wahrscheinlicher, sagen Experten. Die Folgen von Extremwetter spürt jeder, mahnt auch Umweltminister Schneider. Auch die Wirtschaftsleistung sinke an heißen Tagen. Deshalb macht sich Schneider auch dafür stark, eine Gemeinschaftsaufgabe, Klimaanpassung und Naturschutz ins Grundgesetz aufzunehmen, damit Bund und Länder mehr Handlungsmöglichkeiten bekommen. Thomas Thonfeld, Nachrichtenredaktion.
13: Beim Fernzugunternehmen Flixtrain sollen bald auf wichtigen Strecken dichtere Takte angeboten werden, etwa auf der Strecke Hamburg-Berlin. Dort sollen im kommenden Jahr die grünen Züge im Stundentakt unterwegs sein, das sagte Flixtrain-Chef Müller auf der Mobilitätsmesse InnoTrans in Berlin. Die Fahrzeit werde schneller sein als bei den ICE-Zügen der Deutschen Bahn. In den kommenden Monaten will Flixtrain die eigene Flotte verdoppeln.
16: Und gute Nachrichten gibt's auch vom Wetter. Das ist richtig schön. Die Sonne scheint, ein paar kleine Wölkchen sind mit dabei. Regenwolken auf jeden Fall heute erstmal nicht. 20 Grad die aktuelle Temperatur heute Nacht. Da sind aber einige Regenschauer mit dabei. Bleibt ziemlich durchwachsen bei 12 bis 15 Grad als tiefste Werte in und um Berlin. Und auch morgen am Donnerstag insgesamt schon herbstliches Wetter. Dichte Wolken, Wind, immer mal wieder ein bisschen Regen. Das Ganze bei 12 bis 14 Grad maximal. 15 Minuten Geduld auf dem Stadtring Richtung Treptow zwischen Schmargendorf und dem Kreuz Schöneberg. Ebenso auf dem Stadtring Richtung Weddingstau zwischen Dreieck-Neukölln und Gradestraße. Dann Charlottenburg, Brandenburgische Straße bis Kaiser-Friedrich-Straße. Zwischen Düsseldorfer Straße und Bismarckstraße gibt es Stau Richtung Charlottenburg Nord. Und in Mitte ist die Schillingstraße, Höhe Karl-Marx-Allee in beiden Richtungen. Bis heute Abend ca. 18 Uhr gesperrt. Grund ist ein Kraneinsatz. Unterwegs eine gute, vor allem auch sichere Fahrt. Kommen Sie gut an.
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16: Gutscheine im Wert von bis zu 300 Euro für Intersport Olympia. Die können sich bei uns gewinnen mit unserem Marathon-Gewinnspiel Photo Me and Win. Und wie das genau funktioniert, dazu gleich alle Infos. Unter anderem nach Freddie Mercury, den habe ich jetzt. I was born to love you.

Michael Patrick Kelly mit ID auf ihrem Radio Paradiso. Und ID ist ein gutes Stichwort. Merken Sie sich mal die 5948. Das ist nämlich die Startnummer von unserem Morningshow-Moderator Thorsten Wittke beim Berlin-Marathon am kommenden Sonntag. Müssen Sie sich nicht merken. Die gibt es auch dann nochmal ausführlich zu sehen und zu begutachten auf unseren Social-Media-Kanälen. Denn diese Nummer können Sie zum Beispiel eingeben in die Berlin-Marathon-App und dann können Sie seinen Lauf verfolgen, können sehen, wo er sich denn gerade auf dieser 42 Kilometer langen Strecke durch Berlin befindet. Und wenn Sie ihn dann entdecken, können Sie ein bisschen zielgerichteter ansteuern, dann auf jeden Fall ein Foto von ihm machen. 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

0: Taylor Dane, Tell Her To My Heart auf dem 98.2 Radio Paradiso. Und weil wir es gerade vom Berlin-Marathon hatten, wenn Sie mal hingehen möchten zum ersten Mal zum Zugucken, die beliebtesten Plätze zum Zuschauen sind fast am Start, an der Strecke bei der Siegessäule, bei circa einem halben Kilometer der Strecke, dann beim Bundeskanzleramt und beim Reichstag, das ist bei Kilometer 6,5, beim Friedrichstadtpalast bei Kilometer 8, der Platz, der am Wilden Eber ist auch sehr beliebt, 28 Kilometer sind da schon abgerissen worden, am Olivarplatz bei 33 Kilometer, dann wird das Feld meistens ein bisschen langsamer. Ab der Gedächtniskirche bei Kilometer 35 am Potsdamer Platz, dann ist schon fast eine Zombie-Strecke, wie unser Morningshow-Moderator manchmal sagt. 38 Kilometer sind da schon in den Schuhen, in den Beinen. Dann gibt es unter den Linden noch ein sehr schöner Spot zum Mitgucken. Kilometer 41 und dann natürlich der große Zieleinlauf am Brandenburger Tor. Das sind so die Hotspots, die schönsten Ecken, die schönsten Places zum Zuschauen und zum Anfeuern beim Berlin-Marathon.
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1: Wenn man das Leben lebt, dann muss man auch den Irrtum in Kauf nehmen. Sonst wäre das Leben nicht vollständig. Es gibt keine Garantie, in keinem Augenblick, dass wir nicht in einen Irrtum geraten oder in eine tödliche Gefahr. Man meint vielleicht, es gäbe einen sicheren Weg, aber das wäre der Weg der Toten. Dann geschieht nichts mehr und auf gar keinen Fall das Richtige.
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2: Mit Henrik Düster. Guten Tag. Das Land Berlin will nach RBB-Informationen seine Bewerbung um die Olympischen Sommerspiele zurückziehen. Die offizielle Bekanntgabe soll morgen folgen. Eine Kommission des Deutschen Olympischen Sportbundes hatte Berlin zuletzt hinter den Mitbewerbern München und Köln-Rhein-Ruhr gesehen. Zudem lehnt die bei der Abgeordnetenhauswahl siegreiche Linkspartei das Groß-Event ab. Die Entscheidung über den deutschen Kandidaten für die Spiele ab 2036 fällt am Samstag. Nach scharfer Kritik an Vorfällen auf einer Neuköllner Wahlparty hat sich die Berliner Linke gegen Vorwürfe der SPD-Bundesspitze und des Zentralrats der Juden gewehrt. Landesgeschäftsführer Björn Thielebein betonte, man stehe gemeinsam mit SPD und Grünen gegen Antisemitismus und Rechtsextremismus. Unterdessen wurde bekannt, dass gegen eine pro-palästinensische Aktivistin der Berliner Linken kurz vor der Wahl ein Parteiausschlussverfahren beantragt wurde. Aktivisten der Umweltschutzorganisation Robin Wood haben am Berliner Konrad-Adenauer-Haus protestiert. Sie seilten sich an der Fassade der CDU-Bundeszentrale ab und entrollten ein Banner mit Forderungen nach konsequentem Klimaschutz und einer klaren Kante gegen Rechtsextremismus. Die Polizei beendete die nicht angemeldete Aktion mit Hilfe von Höhenrettern und leitete mehrere Strafverfahren ein. Nach dem Diebstahl von mehr als 240 Rindern im Süden Brandenburgs hat die Polizei zwei Tatverdächtige gefasst. Die beiden Männer sitzen wegen schweren Bandendiebstahls nun in Untersuchungshaft. Bei Durchsuchungen in der polnischen Grenzregion Lebus wurden zudem mehrere mutmaßlich gestohlenen Tiere entdeckt, deren Identität nun per DNA-Abgleich geklärt wird. Der Schaden für die Landwirte in Brandenburg liegt bei über 300.000 Euro.
3: Dankeschön, Henrik. Mal ganz blau ist der Himmel jetzt nicht mehr, kommen ein paar Wolken mit dazu. Regenwolken aber erstmal nicht. Die sind dann in der Nacht mit dabei. 12 bis 15 Grad die tiefsten Werte, die wir hier erwarten. 20 Grad sind es im Moment. Und diese Regenschauer von heute Nacht, die ziehen sich dann auch morgen in den Donnerstag hinein. Vor allem in der ersten Tageshälfte bleibt es noch ein bisschen durchwachsen. Einige Wolken, Wind, immer mal wieder ein bisschen Regen. Das Ganze bei Top-Temperaturen von um die 14 Grad ab dem Nachmittag. Ist es dann aber auch wieder trocken. 15 Minuten Geduld noch auf dem Stadtring Richtung Treptow zwischen Schmargendorf und Kreuz Schöneberg. Ebenso auf dem Stadtring Richtung Wedding ein bisschen Stau zwischen Dreieckneukölln und Gradestraße. Dann Charlottenburg, Brandenburgische Straße bis Kaiser-Friedrich-Straße. 10 Minuten Richtung Charlottenburg Nord. In Mitte ist die Schillingstraße, Höhe Karl-Marx-Allee. In beiden Richtungen bis heute Abend ca. 18 Uhr gesperrt. Grund ist ein Kraneinsatz und eine Demonstration in Mitte. Die zieht von 17 bis 18.30 Uhr von der Tucholsky-Straße über Torstraße zum Rosenthaler Platz. Auch hier müssen Sie dann mit kurzzeitigen Einschränkungen rechnen. Ihnen unterwegs eine gute, vor allem auch sichere Fahrt. Kommen Sie gut an.
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3: Wie weit darf Liebe gehen und ab wann geht sie denn wirklich zu weit? Wichtiges Thema, um das es gleich hier geht, bei Beziehungsexperte Hergen von Huchting in der Coaching-Etage. Direkt nach Paul Young, die 80er Comeback and Stay und das hier Bruce Springsteen, Oscar-prämierte Musik zum gleichnamigen Film mit einem gewissen Tom Hanks in der Hauptrolle. Hier hören wir ihn aus den 90ern mit Streets of Philadelphia.

0: Die 80er, Mr. Paul Young, come back and stay. Schöne Wochen mit Ihnen und ein super Duett, ein super arrangiertes Duett. Das habe ich gleich für Sie. Calum Scott und Whitney Houston, die zwei gemeinsam gibt's gleich mit I Wanna Dance with Somebody. Gleich hier.
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2: Grenzerfahrungen. Wie weit darf Liebe gehen? Sie haben schon wieder nachgegeben, dem Familienbesuch zugestimmt, obwohl Sie dringend Ruhe brauchten. Das verletzende Wort heruntergeschluckt. Sex gehabt, obwohl Ihnen gar nicht danach war. Nach außen bleibt alles ruhig. In Ihnen aber brodelt es. Das zum einen der Wunsch, gehalten zu werden und zugleich das ungute Gefühl, sich selbst dabei zu verlieren. Hauptsache, es gibt keinen Streit und Ihr Gegenüber zieht sich nicht zurück. Viele Menschen fürchten, eine klare Grenze könnte ihre Beziehung gefährden. Also passen sie sich an, erklären alles für halb so schlimm und hoffen, dass der andere irgendwann von selbst merkt, was weh tut. Ihre eigene Stimme wird dabei immer leiser. Das kann auf Dauer nicht gut gehen. Forschungen zu unseren Grundbedürfnissen zeigen, dass Verbundenheit und Autonomie gemeinsam zu guten Beziehungen beitragen. Also Nähe erleben und sich zugleich als eigenständiger Mensch fühlen dürfen. Eine Grenze widerspricht der Liebe keineswegs. Sie ist weder Strafe noch Bedienungsanleitung für Ihren Partner, sondern zeigt auf, wo Sie als Person beginnen. Sie beschreibt, was Sie brauchen und was Sie tun werden, wenn das missachtet wird. Zum Beispiel ein Gespräch abzubrechen, sobald Beschimpfungen fallen. Oder körperliche Nähe nur zulassen, wenn Sie sich damit wohlfühlen. Natürlich kann Ihr Gegenüber darüber enttäuscht sein, aber ein klares Nein wird mehr Ehrlichkeit in Ihre Beziehung bringen. Denn plötzlich wird sichtbar, worüber vorher nur geschwiegen wurde. Überprüfen Sie doch gleich heute einmal, wo sagen Sie Ja und hoffen heimlich, Ihr Partner möge hören, dass Sie Nein meinen. Ihre Liebe braucht nicht noch mehr Geduld. Sie braucht eine freundliche, aber klare Linie. Ich halte es da, frei übersetzt, gerne mit Khalil Gibran. Lasst Raum in eurem Beisammensein.
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2: Und wenn Sie eine persönliche Beratung wünschen, schreiben Sie mich gerne an unter www.beziehungscoach-berlin.de.

Enrique Iglesias, gute Laune Musik zur Wochenmitte bei Lamos auf ihrem Radio Paradiso. Sie hier ist vor 3 Jahren gestorben, aber ihr Musical, das gibt's weiterhin. Tina, das Musical, das kehrt jetzt nach Hamburg zurück. Habe ich schon gesehen, ist wirklich richtig, richtig gut. Die Geschichte von ihr nochmal richtig schön erzählt. Von Kind bis zum Weltstar, die ganze Geschichte durch mit ihren größten Hits. Wirklich sehr sehenswert. Ab nächsten Jahr wieder in Hamburg.

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11: Ich bin Ursula Winkler. Wer einkaufen geht, soll künftig häufiger einen digitalen statt einen gedruckten Kassenbon bekommen. Dazu hat das Bundeskabinett einen Gesetzentwurf beschlossen. Demnach sollen Papierbelege von 2028 an grundsätzlich durch digitale Belege ersetzt werden. Das bedeutet weniger Bürokratie für Bürgerinnen und Bürger sowie für Unternehmen, sagte Bundesfinanzminister Klingbeil. In der Debatte um hohe Spritpreise bekommt die umstrittene 12-Uhr-Regel an den Tankstellen immer mehr Gegenwind. Der Bundesrat befasst sich am Freitag damit, die Tankregel wieder abzuschaffen. Auch der ADAC spricht sich dafür aus.
12: Seit April dürfen nur um 12 Uhr die Spritpreise erhöht werden. Die Regel ist seitdem umstritten, denn sie hat die Preise nicht gesenkt. Nur der Zeitpunkt, wann die Preise erhöht werden, steht seitdem fest. Die Tankstellen hätten wegen der Regel die Preise teilweise stärker erhöht als davor, sagt der ADAC. Zumindest gibt es eine gute Nachricht für Autofahrer. Die Spritpreise gehen nach Rekordwerten wieder etwas runter aktuell. Und ab dem 1. Oktober will die Bundesregierung ja die Steuern senken und erwartet dann eine Entlastung von bis zu 17 Cent pro Liter. Thomas Bremser, Nachrichtenredaktion.
11: In der gerade beendeten Badesaison sind mehr Menschen in Deutschland ums Leben gekommen als im Sommer des Vorjahres. Zwischen Anfang Mai und dem Ende der Sommerferien ertranken 248 Menschen, 12 mehr als im gleichen Zeitraum 2025. Das teilte die DLRG mit.
13: Alleine im Juni zählte die DLRG mehr als 100 Todesfälle. Nur 2003 gab es in einem Juni mehr Badetote. Eine Hitzewelle zog besonders viele Menschen ans Wasser. Besonders gefährdet sind Jugendliche und junge Männer zwischen 11 und 30 Jahren. Viele überschätzen sich, sind leichtsinnig, gehen Risiken ein und das, obwohl sie nicht oder nicht gut schwimmen können. Die meisten tödlichen Badeunfälle gab es in Bayern. Hier starben in diesem Sommer 61 Menschen. Uli Reitinger, Nachrichtenredaktion.
11: Kurz vor der Entscheidung über den deutschen Olympiakandidaten wollen die Planer in Berlin ihre zunehmend aussichtslose Bewerbung offiziell zurückziehen. Das geht aus Informationen der deutschen Presseagentur hervor. Der Senat bezog dazu zunächst keine Stellung, lud aber zu einer Pressekonferenz für morgen ein. Berlin gilt vor der Entscheidung des Olympischen Sportbundes am Samstag hinter München und Köln-Rhein-Ruhr nur noch als krasser Außenseiter.
14: Heute Abend nochmal zur Eisdiele. Warum denn nicht? Das Wetter passt. 20 Grad haben wir im Moment maximal dazu. Sonne und Wolken noch im Mix. Erst heute Abend, im Verlauf des Abends, heute Nacht werden dann die Wolken richtig dicht. Ab und zu kommt auch ein bisschen Regen zu uns runter. Ebenso morgen am Donnerstag. Hier ist es dann eher herbstlich. Viele dichte Wolken, Wind, ab und zu ein bisschen Regen. Das Ganze bei Top-Temperaturen von um die 15 Grad. 15 Minuten anstehen auf dem Stadtring Richtung Treptow zwischen Schmargendorf und dem Kreuz Schöneberg. Ebenso auf dem Stadtring Richtung Wedding zwischen Britzerdamm und Kreuz Schöneberg. Dann Wilmersdorf und Charlottenburg, Brandenburgische Straße bis Kaiser-Friedrich-Straße. Hier sind es 10 Minuten obendrauf Richtung Charlottenburg Nord. In Mitte ist die Schillingstraße, Höhe Karl-Marx-Allee. In beiden Richtungen bis heute Abend, ca. 18 Uhr gesperrt. Hier ist noch ein Kran im Einsatz und eine Demonstration in Mitte. Die zieht von jetzt an bis 18.30 Uhr von der Tucholsky-Straße über Torstraße zum Rosenthaler Platz. Hier müssen Sie mit kurzzeitigen Einschränkungen rechnen. Ihnen unterwegs eine gute, vor allem auch sichere Fahrt. Kommen Sie gut an.
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14: Mit einer guten Tat in den Feierabend starten. Das klingt doch wirklich nach einem guten Plan und die Chance dazu. Die haben Sie gleich. Unser nächster Herzchen-Song steht quasi schon in den Startlöchern. Der kommt direkt nach Cyndi Lauper mit Time After Time. Und nach den Früh-90ern, da sind wir jetzt mit Simply Red und Stars. Die Zeit 4 Minuten nach 5.

Cindy Lauper, Time After Time. Schönen Mittwoch, Feierabend Ihnen. Jetzt mit Ihrer Chance auf eine gute Tat. Aktuelle Musik, unser Herzchen-Song von Martin Garrix und Ed Sheeran. Stay.

Auch aktuelle Nummern können Herzchensongs sein. Martin Garrix und Ed Sheeran, Repeat It. Und Sie dürfen auch nochmal ein Herzchen schicken. Hier zum Beispiel per WhatsApp ans Studiophone an die 030 80 500 und die 80. 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

0: Es ist eine Großoffensive auf der Schiene und zwar von FlixTrain. Die Strecke soll mit diesem Zugangebot bald sogar schneller erreichbar sein als mit dem ICE. Gleich eins der Themen bei Hanna Düster in Hauptstadt kompakt.
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2: Achte auf deine Gedanken, denn deine Gedanken werden Wörter. Achte auf deine Wörter, denn deine Wörter werden Handlungen. Achte auf deine Handlungen, denn deine Handlungen werden Gewohnheiten. Achte auf deine Gewohnheiten, denn sie werden dein Charakter. Achte auf deinen Charakter, denn dein Charakter wird dein Schicksal.
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7: Mit Henrik Düster. Guten Tag. Nach dem Wahlsieg der Berliner Linken wächst der politische Gegenwind gegen Spitzenkandidatin Elif Ehralp. Unionsinnenexperte Alexander Throm bezeichnete die Berliner Linkspartei als Sicherheitsrisiko und warnte vor einer Weitergabe sensibler Geheimdienstdaten, sollte Ehralp Regierungschefin werden. Die Linke hat indes derartige Vorwürfe zurückgewiesen und betonte ihren Einsatz für den Schutz jüdischen Lebens. Scharfe Kritik kommt auch aus dem Sport. Füchse-Geschäftsführer Bob Hanning griff Ehralp an, nachdem sie die Berliner Olympia-Bewerbung für faktisch beendet erklärt hatte. Er nannte ihr Vorgehen undemokratisch und stellte ihre Eignung als regierende Bürgermeisterin in Frage. Das Bahnunternehmen FlixTrain will sein Angebot massiv ausbauen und der Deutschen Bahn mehr Konkurrenz machen. Auf der Messe InnoTrans hier in Berlin kündigte das Unternehmen an, ab dem kommenden Jahr auf der Strecke Hamburg-Berlin einen Stundentakt anzubieten, nach eigenen Angaben schneller als der ICE. Für rund 2,4 Milliarden Euro soll die Flotte bis nach 2028 um 65 neue Hochgeschwindigkeitszüge wachsen, um auch Mittelzentren und den Großraum München besser anzubinden. Rund 300 Schülerinnen und Schüler aus ganz Brandenburg sind im Potsdamer Landtag zusammengekommen, um über Strategien gegen Mobbing, Rassismus und Hass im Netz zu beraten. Brandenburgs Bildungsminister Gordon Hoffmann sicherte den Jugendlichen volle Rückendeckung zu und betonte, Schulen seien zwar Orte für Debatten, aber keine wertfreien Räume. Im Land Brandenburg tragen mittlerweile über 120 Schulen den Titel Schule ohne Rassismus, Schule mit Courage.
8: Dankeschön, Henrik. Ah, die Temperaturen sind toll. 17 bis 20 Grad aktuell bei uns in und um Berlin. Sind ein paar mehr Wolken mit dazu gekommen. Die Sonne kommt aber auch noch durch heute Abend, heute Nacht. Da haben wir dann ziemlich dichte Wolken über uns. Zeitweise kommt auch etwas Regen heute Nacht zu uns runter. Und der zieht sich dann auch morgen in den Donnerstag hinein. Die erste Tageshälfte noch ziemlich gemischt. Immer mal wieder regnerisch, viele dichte Wolken. Es bleibt windig bei Top-Temperaturen von knapp 15 Grad. Etwas Geduld auf dem Stadtring in beiden Richtungen zwischen Schmargendorf und dem Kreuz Schöneberg. 10 bis 15 Minuten mehr. Dann Tiergarten, die Straße des 17. Juni bis Jetzer-Grabin-Straße. Ist zwischen Kreisverkehr, Großer Stern und Platz der Republik wegen des Marathons am kommenden Sonntag in beiden Richtungen gesperrt. Das Ganze dann auch noch bis zum nächsten Dienstag. In Mitte ist die Schillingstraße Höhe Karl-Marx-Allee in beiden Richtungen bis heute Abend ca. 18 Uhr gesperrt. Hier ist noch ein Kran im Einsatz und eine Demo ist in Mitte unterwegs noch bis ca. 18.30 Uhr von der Tucholsky-Straße über die Torstraße zum Rosenthaler Platz. Auch hier müssen Sie heute Abend mit kurzzeitigen Einschränkungen rechnen. Ihnen unterwegs eine gute, vor allem auch sichere Fahrt. Kommen Sie gut an.
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8: Und wir schicken Sie auf das Konzert der erfolgreichsten Boyband aller Zeiten. Wie Sie Tickets für sich plus Begleitung für die Backstreet Boys gewinnen können. Das hören Sie gleich, unter anderem nach Mr. Billy Idol.

rein in den Feierabend. Coldplay und We Pray auf 94.2 Radio Paradiso. Die besten Hits zum Wohlfühlen und Entspannen. Wir sind in den 90ern. Hier sind OMD mit Pandora's Box.

0: Durch den Mittwoch, durch die Wochenmitte mit den besten Hits zum Wohlfühlen und Entspannen. 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
10: Ich bin Ursula Winkler. Die Bundesregierung will Sozialmissbrauch eindämmen. Dazu hat das Bundeskabinett einen 10-Punkte-Aktionsplan beschlossen. Bundesinnenminister Dobrindt sagte, man zeige klare Kante gegen Missbrauch und Betrug. Auch gegen kriminelle Strukturen, die sich den Staat zur Beute machten.
11: Ein Geschäftsmodell der Kriminellen, sie pferchen Leute in Schrottimmobilien und kassieren dann illegal Sozialleistungen. Wir ändern das, sagt Dobrindt. Auch verurteilte Straftäter, die untergetaucht sind, bekommen keine Leistungen mehr. Und der Datenaustausch zwischen den Behörden soll verbessert werden. Der funktioniert bisher nämlich nicht. Kurz, es geht bei dem Aktionsplan um viel Geld, das dem Staat durch die Lappen geht, aber auch um mehr Gerechtigkeit. Claudia Wächter, Nachrichtenredaktion.
10: In der Debatte um hohe Spritpreise bekommt die umstrittene 12-Uhr-Regel an den Tankstellen immer mehr Gegenwind. Auf Vorstoß Schleswig-Holsteins befasst sich der Bundesrat am Freitag mit einer Abschaffung der Tankregel. Diese Regel habe bislang einfach keinen erkennbaren Entlastungseffekt beim Tanken gezeigt, hieß es. Auch der ADAC sprach sich für eine komplette Abschaffung der Regel aus. Wegen des Klimawandels haben Experten auf dem Extremwetterkongress in Hamburg zum Handeln aufgerufen. Nach Erkenntnissen des Deutschen Wetterdienstes zeigen sich immer mehr Hitzewellen und Trockenheitsperioden in Deutschland. Die Hitzewelle ab Mitte Juni sei besonders intensiv gewesen.
12: Rekordhitze von fast 42 Grad Ende Juni. Mit dem Klimawandel werden solche Hitzewellen immer wahrscheinlicher, sagen Experten. Die Folgen von Extremwetter spürt jeder, mahnt auch Umweltminister Schneider. Auch die Wirtschaftsleistung sinke an heißen Tagen. Deshalb macht sich Schneider auch dafür stark, eine Gemeinschaftsaufgabe, Klimaanpassung und Naturschutz ins Grundgesetz aufzunehmen, damit Bund und Länder mehr Handlungsmöglichkeiten bekommen. Thomas Thonfeld, Nachrichtenredaktion.
10: Kurz vor der Entscheidung über den deutschen Olympiakandidaten wollen die Planer in Berlin ihre zunehmend aussichtslose Bewerbung offiziell zurückziehen. Das geht aus Informationen der deutschen Presseagentur hervor. Der Senat bezog dazu zunächst keine Stellung, lud aber zu einer Pressekonferenz für morgen ein. Am Samstag will der Deutsche Olympische Sportbund entscheiden, welche deutsche Stadt sich bewirbt. Im Rennen sind noch München und die Region Köln-Rhein-Ruhr.
0: Na, die Sitzpolster auf dem Balkon heute Abend am besten noch reinholen. Heute Nacht kommen nämlich immer mal wieder ein paar leichte Regentröpfchen zu uns runter. Das Ganze bei tiefsten Werten von 12 bis 15 Grad. Und auch morgen am Donnerstag bleibt es ein bisschen durchwachsen. Ab und zu leichter Regen, ansonsten viele dichte Wolken und böig frischer Wind. Insgesamt deutlich herbstlicheres Wetter bei Top-Temperaturen von 15 Grad.
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0: Jawohl, und wir starten schwungvoll rein in den Mittwochabend mit dem King of Pop. Hier ist Michael Jackson und Beat It.

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2: Segne, oh Gott, die anstehende Reise. Segne Weg und Ankunft. Segne die, die Gastfreundschaft geben und auch die, die sie annehmen. So möge Christus selbst unter uns sein, bei Reise und bei Rast.
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13: Mit Henrik Düster. Guten Abend. Mehrere frühere Spitzenpolitiker der Berliner SPD haben sich vehement gegen eine Koalition mit der Linkspartei ausgesprochen. In einer gemeinsamen Erklärung warnen unter anderem die Ex-Landeschefs Walter Momper und Michael Müller vor einer Zusammenarbeit. Sie

0: verweisen dabei auf Vorfälle bei der Wahlparty der Neuköllner Linken, bei der Clangröße Issa Remo und ein Vertreter einer als extremistisch eingestuften pro-palästinensischen Gruppierung anwesend waren. Die Unterzeichner sehen dadurch den Schutz jüdischen Lebens hier in Berlin in Gefahr. Nach den Verlusten bei der Berliner Abgeordnetenhauswahl rumort es auch bei den Grünen. Der Kreisverband Mitte fordert, die Parteibasis per Urabstimmung über einen möglichen Koalitionsvertrag sowie künftige Senatsposten entscheiden zu lassen. Zudem werden nach dem Rutsch auf Platz 4 Rufe nach einem personellen Neustart und dem Rücktritt der Führungsspitze um Werner Graf und Bettina Jarasch laut. Die Berliner Polizei ist heute Morgen mit rund 300 Kräften und Spezialeinheiten gegen illegalen Schusswaffenhandel im Bereich der organisierten Kriminalität vorgegangen. Bei Durchsuchungen zahlreicher Wohnungen im gesamten Stadtgebiet gab es mehrere Festnahmen. Zudem wurden 2 scharfe Schusswaffen samt Munition beschlagnahmt. Das Land Berlin will nach RBB-Informationen seine Bewerbung um die Olympischen Sommerspiele zurückziehen. Die offizielle Bekanntgabe soll morgen folgen. Eine Kommission des Deutschen Olympischen Sportbundes hatte Berlin zuletzt hinter den Mitbewerbern München und Köln-Rhein-Ruhr gesehen. Zudem lehnt die bei der Abgeordnetenhauswahl siegreiche Linkspartei das Groß-Event ab. Die Entscheidung über den deutschen Kandidaten für die Spiele ab 2036 fällt am Samstag.
1: Ja, so ein bisschen herbstlicheres Wetter steht uns dann jetzt ins Haus. Die nächsten Tage zumindest. Heute Nacht schon immer mal wieder ein bisschen Regen, der zu uns runterkommt. Und auch morgen am Donnerstag ein bisschen durchwachsenes Wetter. Phasenweise etwas Regen, ansonsten dichte Wolken, immer mal wieder böig, frischer Wind aus westlicher Richtung. 13 bis 15 Grad bekommen wir morgen in der Spitze.
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1: Und wir bringen Sie liebevoll durch den Mittwochabend hindurch. Roxette, einer ihrer größten Hits aus dem Jahr 1990, hören wir jetzt Must Have in Love.

aus den frühen 80ern. F.R. David mit Words auf ihrem Radioparadieso. 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Jetzt mit einer aktuellen Nummer von Teddy Swims. 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
1: Mit Julia Nogli. Gerade die jüngsten Wahlen zeigen, wie wichtig dieses Thema ist, aber auch wie umstritten. Die Brandmauer halten oder einreißen. Damit beschäftigt sich ein neues Buch, ein Debattenband über Menschenwürde, demokratische Verantwortung und die Grenzen politischer Abgrenzung. Mit Herausgeber Raphael Seligmann kritisiert die bisherige Brandmauerstrategie. Bündnisse mit der AfD lehnt er aber ab und fordert eine offene politische Auseinandersetzung und überzeugende Antworten der demokratischen Parteien auf konkrete gesellschaftliche Probleme. Margot Käßmann, die ehemalige Ratsvorsitzende der Evangelischen Kirche in Deutschland, verteidigt die Brandmauer gegen die AfD als Schutz demokratischer Werte. Sie warnt vor der politischen Instrumentalisierung des Christentums und setzt auf positive Erzählungen von Vielfalt, Solidarität und gesellschaftlichen Zusammenhalt. Der österreichische Soziologe Muhannad Khurshid fordert alle Religionsgemeinschaften auf, sich mit Extremismus in den eigenen Reihen auseinanderzusetzen. Maßstab sei ein menschenfreundliches Gottesbild, das Freiheit und Würde stärkt. Und es gibt noch viele weitere nachdenkliche Beiträge in dem Buch Brandmauer – Wie umgehen mit der AfD? Von Stefan Aust und Raphael Seligmann. Erschienen ist es bei Herder. Und unter dem Motto Halleluja ist das Spandauer Kirchenmusikfest in vollem Gange. Noch bis zum 4. Oktober zeigen die Kirchenmusikerinnen und Kirchenmusiker und Gäste ihr Können. Ob an der Orgel, mit Streich- oder Blasinstrumenten und natürlich mit ihren Stimmen. Halleluja dürfte wohl der bekannteste religiöse Lobruf überhaupt sein, schreibt Kirchenmusiker Jürgen Trinkewitz. Höhepunkt wird der Musikgottesdienst am 4. Oktober in der Christophoruskirche sein. Ein Chor aus Mitgliedern der unterschiedlichen Chöre des Kirchenkreises singt dann klassische, tangomäßige und poppige Vertonungen der einzelnen Messsätze. Das ganze Programm auf www.spandau-evangelisch.de.

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11: Ich bin Ursula Winkler. Wer einkaufen geht, soll künftig häufiger einen digitalen statt einen gedruckten Kassenbon bekommen. Dazu hat das Bundeskabinett einen Gesetzentwurf beschlossen. Demnach sollen Papierbelege ab 2028 grundsätzlich durch digitale Belege ersetzt werden.
12: Oft landen sie auf dem Bürgersteig oder auf der Fußmatte im Auto. Die Kassenbons nerven einfach viele. Und auch Bundesfinanzminister Klingbeil findet, die Dinger sorgen für einen unnötigen Bürokratiewust und begünstigen Steuerhinterziehung. Deshalb also digital. Allerdings nicht alle müssen umstellen. Unternehmer zum Beispiel, die wenig Umsatz machen, die dürfen auch weiterhin Kassenbelege ausgeben. Claudia Wächter, Nachrichtenredaktion.
11: Die USA haben den russischen Präsidenten Putin nach Angaben von Außenminister Rubio zum G20-Gipfel im Dezember in Miami eingeladen. Rubio sagte, man denke, dass dies eine gute Gelegenheit sei, damit Putin nicht nur mit US-Präsident Trump, sondern auch mit anderen Staats- und Regierungschefs ins Gespräch kommen könnte. Russland ist zwar offiziell noch G20-Mitglied, allerdings nahm Putin zuletzt 2019 physisch an einem Gipfeltreffen teil, vor Beginn der russischen Invasion in der Ukraine. Gegen den früheren Hollywood-Filmmogul Harvey Weinstein sind in einem neu aufgerollten Verfahren wegen Sexualverbrechen 15 Jahre Haft verhängt worden. Das berichten mehrere US-Medien. Der 74-Jährige sitzt bereits seit Jahren im Gefängnis.
13: Der einst machtvolle Medienmogul nutzte seinen Einfluss in der Branche, um unzählige Frauen sexuell zu missbrauchen. Die Staatsanwaltschaft hatte in diesem Fall 20 Jahre Haft gefordert, aber auch das jetzt verhängte Strafmaß setzt ein Zeichen. In anderen Verfahren war Weinstein auch schon für schuldig befunden und zu langen Haftstrafen verurteilt worden. Der gesundheitlich schwer angeschlagene Weinstein hat die Vorwürfe stets bestritten. Die Aufdeckung seiner Verbrechen hatte die MeToo-Bewegung ins Rollen gebracht. Tina Eck, USA.
11: Kurz vor der Entscheidung über den deutschen Olympiakandidaten wollen die Planer in Berlin ihre zunehmend aussichtslose Bewerbung offiziell zurückziehen. Das geht aus dpa-Informationen hervor. Der Senat bezog dazu zunächst keine Stellung. Am Samstag will der Deutsche Olympische Sportbund entscheiden. Im Rennen sind noch München und die Region Köln-Rhein-Ruhr.
3: Na, die Sitzpolster auf dem Balkon heute Abend am besten noch reinholen. Heute Nacht kommen nämlich immer mal wieder ein paar leichte Regentröpfchen zu uns runter. Das Ganze bei tiefsten Werten von 12 bis 15 Grad. Und auch morgen am Donnerstag bleibt es ein bisschen durchwachsen. Ab und zu leichter Regen, ansonsten viele dichte Wolken und böig frischer Wind. Insgesamt deutlich herbstlicheres Wetter bei Top-Temperaturen von 15 Grad.
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3: Und wir summen rein in diesen Mittwochabend, kurz nach 7, kurz nach 19 Uhr. Hier sind die Crash-Test-Dummies.

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1: Albert Schweitzer. Es bleibt verborgen.
2: Es weiß keiner von uns, was er wirkt und was er Menschen gibt. Es ist für uns verborgen und soll es bleiben. Manchmal dürfen wir ein wenig davon sehen, um nicht mutlos zu werden.
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13: Mit Henrik Düster. Guten Abend. Das Land Berlin will nach RBB-Informationen seine Bewerbung um die Olympischen Sommerspiele zurückziehen. Die offizielle Bekanntgabe soll morgen folgen. Eine Kommission des Deutschen Olympischen Sportbundes hatte Berlin zuletzt hinter den Mitbewerbern München und Köln Rhein-Ruhr gesehen. Zudem lehnt die bei der Abgeordnetenhauswahl siegreiche Linkspartei das Groß-Event ab. Die Entscheidung über den deutschen Kandidaten für die Spiele ab 2036 fällt am Samstag. Nach scharfer Kritik an Vorfällen auf einer Neuköllner Wahlparty hat sich die Berliner Linke gegen Vorwürfe der SPD-Bundesspitze und des Zentralrats der Juden

0: gewährt. Landesgeschäftsführer Björn Thielebein betonte, man stehe gemeinsam mit SPD und Grünen gegen Antisemitismus und Rechtsextremismus. Unterdessen wurde bekannt, dass gegen eine pro-palästinensische Aktivistin der Berliner Linken kurz vor der Wahl ein Parteiausschlussverfahren beantragt wurde. Aktivisten der Umweltschutzorganisation Robin Wood haben am Berliner Konrad-Adenauer-Haus protestiert. Sie seilten sich an der Fassade der CDU-Bundeszentrale ab und entrollten ein Banner mit Forderungen nach konsequentem Klimaschutz und einer klaren Kante gegen Rechtsextremismus. Die Polizei beendete die nicht angemeldete Aktion mit Hilfe von Höhenrettern und leitete mehrere Strafverfahren ein. Nach dem Diebstahl von mehr als 240 Rindern im Süden Brandenburgs hat die Polizei zwei Tatverdächtige gefasst. Die beiden Männer sitzen wegen schweren Bandendiebstahls nun in Untersuchungshaft. Bei Durchsuchungen in der polnischen Grenzregion Lebus wurden zudem mehrere mutmaßlich gestohlenen Tiere entdeckt, deren Identität nun per DNA-Abgleich geklärt wird. Der Schaden für die Landwirte in Brandenburg liegt bei über 300.000 Euro.
1: Ja, so ein bisschen herbstlicheres Wetter steht uns dann jetzt ins Haus. Die nächsten Tage zumindest. Heute Nacht schon immer mal wieder ein bisschen Regen, der zu uns runterkommt. Und auch morgen am Donnerstag ein bisschen durchwachsenes Wetter, phasenweise etwas Regen. Ansonsten dichte Wolken, immer mal wieder böig, frischer Wind aus westlicher Richtung. 13 bis 15 Grad bekommen wir morgen in der Spitze.
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1: Die blauen Markierungen auf der Straße sind nicht zu übersehen. Die Ideallinie vom Marathon, vom Berlin-Marathon am kommenden Sonntag ist es. Und Sie können da richtig was gewinnen am kommenden Sonntag, wenn Sie unseren Morningshow-Moderator Thorsten Wittke auf der Strecke finden und fotografieren und wie Sie da gute Chancen bei haben. Das verrate ich Ihnen gleich hier.

singen die Backstreet Boys Quit Playing Games With My Heart. 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Aber es gibt auch noch mehr zu gewinnen, und zwar jetzt am kommenden Sonntag hier bei uns in Berlin. Der große Berlin-Marathon. Und unser Morningshow-Moderator Thorsten Wittke ist da wieder mit dabei. Läuft diese 42 Kilometer durch Berlin, und wenn Sie ihn da auf der Strecke entdecken, dann machen Sie auf jeden Fall ein Foto von ihm und schicken uns das. Dann sind Sie nämlich im Lostopf mit dabei und haben die Chance auf einen 100 Euro, einen 200 Euro oder auch einen 300 Euro Gutschein von Intersport Olympia. 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Die würde ich an Ihrer Stelle einfach mal downloaden. Da können Sie nämlich die Startnummern aller Läuferinnen und Läufern eingeben und dann den jeweiligen Läufer oder die jeweilige Läuferin suchen. Und Thorsten hat die Nummer 5948. Und wenn Sie ihn da finden, dann können Sie ihn tracken und dann eben an der Strecke perfekt abpassen für die größte Gewinnchance. Sie können ihn auch mehrmals fotografieren an verschiedenen Orten für noch größere Gewinnchancen. Also je mehr Fotos Sie reinschicken, desto höher auch Ihre Chance am Ende. Drücke ich Ihnen auf jeden Fall ganz fest die Daumen. Das Wetter wird ja wohl richtig toll werden am Sonntag zum Marathon. Das ist echt super. Das haben auch die ganzen Läuferinnen und Läufer verdient, die da schon mindestens ein Jahr darauf hintrainieren auf diesen Tag. Jetzt am Sonntag. Erstmal jetzt weiter rein durch den Mittwochabend mit den Bee Gees.

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7: Ich bin Ursula Winkler. Beim Thema K.O.-Tropfen wären höhere Strafen aus Sicht von Bundesjustizministerin Hubig ein Mittel zur Abschreckung. Aktuell arbeitet die Bundesregierung an entsprechenden Plänen. Der Bundestag hat darüber erstmals beraten.
8: K.O.-Tropfen, die sollen demnächst als Waffe eingestuft werden. Und das würde dann bedeuten 5 Jahre Knast, mindestens. Für jeden, der solche Mittel einsetzt, um zu vergewaltigen oder andere auszurauben. Außerdem soll auch was im Vorfeld passieren, zum Beispiel in Clubs. Stichwort bessere Prävention. Das Ziel ist, Frauen besser zu schützen. Nach dem Motto, nicht Betroffene müssen sich schämen, sondern die Täter. Claudia Wächter, Nachrichtenredaktion.
7: Die USA haben den russischen Präsidenten Putin nach Angaben von Außenminister Rubio zum G20-Gipfel im Dezember in Miami eingeladen. Rubio sagte, man denke, dass dies eine gute Gelegenheit sei, damit Putin nicht nur mit US-Präsident Trump, sondern auch mit anderen Staats- und Regierungschefs ins Gespräch kommen könnte. Russland ist zwar offiziell noch G20-Mitglied, allerdings nahm Putin zuletzt 2019 physisch an einem Gipfeltreffen teil, vor Beginn der russischen Invasion in der Ukraine. Beim angeschlagenen Autobauer Volkswagen steht der nächste Showdown an. In einer Woche treffen sich Vertreter des Unternehmens, der IG Metall und des Betriebsrats zu einem sogenannten Überprüfungsgespräch in Hannover. Dabei soll es um die Frage gehen, ob und wie VW die Zusagen an die Belegschaft weiter einhält.
9: Der aktuelle Tarifvertrag ist vor 2 Jahren hart erkämpft worden. Erst nach Warnstreiks und einem einwöchigen Verhandlungsmarathon haben sich alle Seiten geeinigt. VW sagte damals zu, keine Werke zu schließen und Investitionen an den deutschen Standorten zu tätigen. Doch seitdem ist die Krise in der Autobranche schlimmer geworden. Der Konzern hat seinen Sparkurs deutlich verschärft. IG Metall und Betriebsrat zweifeln deshalb an den Zusagen und wollen die Bosse zur Rede stellen. Vertragstreue sei keine Einbahnstraße. Thomas Bremser, Nachrichtenredaktion.
7: Kurz vor der Entscheidung über den deutschen Olympiakandidaten wollen die Planer in Berlin ihre zunehmend aussichtslose Bewerbung offiziell zurückziehen. Das geht aus dpa-Informationen hervor. Der Senat bezog dazu zunächst keine Stellung. Am Samstag will der Deutsche Olympische Sportbund entscheiden. Im Rennen sind noch München und die Region Köln-Rhein-Ruhr.
10: Der überaus freundliche Mittwoch geht vorbei und morgen am Donnerstag sollten Sie sich dann vor ungemütlichem Wetter in Acht nehmen. Es sind zum einen viele Wolkenfelder zu erkennen und auch einige Regenwolken könnten da mit von der Partie sein. Ein paar stärkere Windböen sind ebenfalls möglich bei Topwerten bis zu gerade mal 14 Grad. 16 Grad soll es dann immerhin wieder am Freitag werden. Hier geht es eher bewölkt, aber mit deutlich weniger Niederschlägen weiter. Vor allem am Samstag, da soll es wieder richtig schön sonnig werden mit Topwerten bis zu 21 Grad.

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1: Jeder hat sein Glück unter den Händen. Wie der Künstler eine rohe Materie, die er zu einer Gestalt umbilden will. Aber es ist mit dieser Kunst wie mit allen. Nur die Fähigkeit wird uns angeboren. Sie will gelernt und sorgfältig ausgeübt sein.

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4: Ich bin Ursula Winkler. Die Bundesregierung will Sozialmissbrauch eindämmen. Dazu hat das Bundeskabinett einen 10-Punkte-Aktionsplan beschlossen. Bundesinnenminister Dobrindt sagte, man zeige klare Kante gegen Missbrauch und Betrug. Auch gegen kriminelle Strukturen, die sich den Staat zur Beute machten.
5: Ein Geschäftsmodell der Kriminellen, sie pferchen Leute in Schrottimmobilien und kassieren dann illegal Sozialleistungen. Wir ändern das, sagt Dobrindt. Auch verurteilte Straftäter, die untergetaucht sind, bekommen keine Leistungen mehr. Und der Datenaustausch zwischen den Behörden soll verbessert werden. Der funktioniert bisher nämlich nicht. Kurz, es geht bei dem Aktionsplan um viel Geld, das dem Staat durch die Lappen geht, aber auch um mehr Gerechtigkeit. Claudia Wächter, Nachrichtenredaktion.
4: Die USA haben den russischen Präsidenten Putin nach Angaben von Außenminister Rubio zum G20-Gipfel im Dezember in Miami eingeladen. Rubio sagte, man denke, dass dies eine gute Gelegenheit sei, damit Putin nicht nur mit US-Präsident Trump, sondern auch mit anderen Staats- und Regierungschefs ins Gespräch kommen könnte. Russland ist zwar offiziell noch G20-Mitglied, allerdings nahm Putin zuletzt 2019 physisch an einem Gipfeltreffen teil, vor Beginn der russischen Invasion in der Ukraine. Gegen den früheren Hollywood-Filmmogul Harvey Weinstein sind in einem neu aufgerollten Verfahren wegen Sexualverbrechen 15 Jahre Haft verhängt worden. Das berichten mehrere US-Medien. Der 74-Jährige sitzt bereits seit Jahren im Gefängnis.
6: Der einst machtvolle Medienmogul nutzte seinen Einfluss in der Branche, um unzählige Frauen sexuell zu missbrauchen. Die Staatsanwaltschaft hatte in diesem Fall 20 Jahre Haft gefordert, aber auch das jetzt verhängte Strafmaß setzt ein Zeichen. In anderen Verfahren war Weinstein auch schon für schuldig befunden und zu langen Haftstrafen verurteilt worden. Der gesundheitlich schwer angeschlagene Weinstein hat die Vorwürfe stets bestritten. Die Aufdeckung seiner Verbrechen hatte die MeToo-Bewegung ins Rollen gebracht. Tina Eck, USA.
4: Kurz vor der Entscheidung über den deutschen Olympiakandidaten wollen die Planer in Berlin ihre zunehmend aussichtslose Bewerbung offiziell zurückziehen. Das geht aus dpa-Informationen hervor. Der Senat bezog dazu zunächst keine Stellung. Am Samstag will der Deutsche Olympische Sportbund entscheiden. Im Rennen sind noch München und die Region Köln-Rhein-Ruhr.
7: Die Mitte der Woche neigt sich dem Ende zu und morgen am Donnerstag sollten Sie sich wieder auf eine dichte Wolkendecke einstellen. Nicht nur normale Wolkenfelder sollen da mit dabei sein, sondern auch die ein oder anderen Regenwolken über den Tag verteilt. Die Sonne muss sich dementsprechend hinten anstellen und die Temperaturen sinken auch ziemlich. Auf voraussichtliche Topwerte bis zu gerade mal 14 Grad, 16 Grad dann immerhin wieder am Freitag. Hier soll es erstmal ohne großartige Niederschläge, aber mit ziemlich vielen Wolken weitergehen. Deutlich weniger Wolken und mehr Sonnenschein wird es dann voraussichtlich am Samstag zu genießen geben, hier mit 21 Grad in der Spitze.

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1: Der Apostel Paulus schreibt im Römerbrief: Der Gott der Geduld und des Trostes gebe uns, dass wir einträchtig gesinnt seien untereinander. Ich wünsche Ihnen einen gesegneten Abend.

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1: Ich bin Tine Klimach. Die Bundesregierung hat einen 10-Punkte-Plan gegen Sozialmissbrauch beschlossen. Bundeskanzler Friedrich Merz schrieb dazu auf X: Missbrauch geht zulasten aller, die arbeiten und einzahlen. Unter anderem soll Grundsicherung nicht länger an per Haftbefehl gesuchte Personen ausgezahlt werden. Wirksamer bekämpft werden sollen auch ausbeuterische Geschäftsmodelle mit sogenannten Schrottimmobilien. Die USA haben den russischen Präsidenten Putin zum G20-Gipfel im Dezember in Miami eingeladen. Das sagte Außenminister Rubio am Rande der UN-Vollversammlung in New York. Die USA hofften, dass Putin diese Einladung annehmen werde.
2: Der G20-Gipfel wäre eine gute Gelegenheit, Putin nicht nur mit US-Präsident Trump, sondern auch mit anderen Staats- und Regierungschefs in Kontakt zu bringen. Den USA ist offensichtlich daran gelegen, denn es herrscht Sorge, dass sich der Ukraine-Krieg ausweitet. Sabotageakte oder hybride Angriffe, Cyberattacken oder gezielt gestreute Falschinformationen könnten eine Eskalation auslösen, warnte US-Außenminister Rubio. Trump hatte Russland erst letzte Woche vorgeworfen, Verbündete der Ukraine schon lange anzugreifen. Im Fokus steht Polen. Aus den USA, Tina Eck.
1: In der Debatte um hohe Spritpreise bekommt die umstrittene 12-Uhr-Regel an den Tankstellen immer mehr Gegenwind. Der Bundesrat befasst sich am Freitag damit, die Tankregel wieder abzuschaffen. Auch der ADAC spricht sich dafür aus.
3: Seit April dürfen nur um 12 Uhr die Spritpreise erhöht werden. Die Regel ist seitdem umstritten, denn sie hat die Preise nicht gesenkt. Nur der Zeitpunkt, wann die Preise erhöht werden, steht seitdem fest. Die Tankstellen hätten wegen der Regel die Preise teilweise stärker erhöht als davor, sagt der ADAC. Zumindest gibt es eine gute Nachricht für Autofahrer. Die Spritpreise gehen nach Rekordwerten wieder etwas runter aktuell. Und ab dem 1. Oktober will die Bundesregierung ja die Steuern senken und erwartet dann eine Entlastung von bis zu 17 Cent pro Liter. Thomas Bremser, Nachrichtenredaktion.
1: Zum Sport. Kurz vor der Entscheidung über den deutschen Olympiakandidaten wollen die Planer in Berlin ihre zunehmend aussichtslose Bewerbung offiziell zurückziehen. Das geht aus dpa-Informationen hervor. Der Senat wollte das nicht kommentieren, lud aber für morgen zu einer Pressekonferenz ein. Am Samstag will der Deutsche Olympische Sportbund entscheiden. Im Rennen sind noch München und die Region Köln-Rhein-Ruhr.
4: Der überaus freundliche Mittwoch geht vorbei und morgen am Donnerstag sollten Sie sich dann vor ungemütlichem Wetter in Acht nehmen. Es sind zum einen viele Wolkenfelder zu erkennen und auch einige Regenwolken könnten da mit von der Partie sein. Ein paar stärkere Windböen sind ebenfalls möglich bei Topwerten bis zu gerade mal 14 Grad. 16 Grad soll es dann immerhin wieder am Freitag werden. Hier geht es eher bewölkt, aber mit deutlich weniger Niederschlägen weiter. Vor allem am Samstag, da soll es wieder richtig schön sonnig werden mit Topwerten bis zu 21 Grad.

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Ein keltischer Segen der Iona-Community. Gehe deinen Weg auf gute Weise, in Frieden und in Gerechtigkeit. Mögest du von Gottes Liebe umschlungen werden, wie von einem Schal. Mögest du geliebt werden. Mögest du gesegnet sein.

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1: Ich bin Tine Klimach. Die Bundesregierung will Sozialmissbrauch eindämmen. Dazu beschloss das Bundeskabinett einen Aktionsplan mit 10 Punkten. Wirksamer bekämpft werden sollen etwa sogenannte Schrottimmobilien. Bundesinnenminister Dobrindt will harte Kante zeigen.
2: Schrottimmobilien sind Immobilien, die in Teilen nicht bewohnbar wären. Die organisierte Kriminalität macht sich die zu eigen und suggeriert, dass hier Leistungsempfänger in einem hohen Zahl in diesen Immobilien untergekommen wären. Und so werden dann Mieteinnahmen kassiert.
1: Auch Teil des 10-Punkte-Plans, die Grundsicherung soll nicht länger an per Haftbefehl gesuchte Personen ausgezahlt werden. Wegen einer Drohnensichtung am Hauptstadtflughafen Berlin-Brandenburg ist der Flugbetrieb am Abend für 45 Minuten komplett eingestellt worden. Inzwischen sei die Sperrung bereits wieder aufgehoben worden, sagte eine Sprecherin des BER, der dpa. An keinem anderen deutschen Flughafen sind im ersten Halbjahr so viele Drohnen gesichtet worden wie am Hauptstadtflughafen BER. 28 solcher Flugobjekte wurden registriert, wie die deutsche Flugsicherung mitteilte. Im Jahr davor waren es insgesamt nur 8 Drohnensichtungen. Wegen des Klimawandels haben Experten auf dem Extremwetterkongress in Hamburg zum Handeln aufgerufen. Nach Erkenntnissen des Deutschen Wetterdienstes zeigen sich immer mehr Hitzewellen und Trockenheitsperioden in Deutschland. Die Hitzewelle ab Mitte Juni sei besonders intensiv gewesen.
3: Rekordhitze von fast 42 Grad Ende Juni. Mit dem Klimawandel werden solche Hitzewellen immer wahrscheinlicher, sagen Experten. Die Folgen von Extremwetter spürt jeder, mahnt auch Umweltminister Schneider. Auch die Wirtschaftsleistung sinke an heißen Tagen. Deshalb macht sich Schneider auch dafür stark, eine Gemeinschaftsaufgabe, Klimaanpassung und Naturschutz ins Grundgesetz aufzunehmen, damit Bund und Länder mehr Handlungsmöglichkeiten bekommen. Thomas Thonfeld, Nachrichtenredaktion.
1: Gegen den früheren Hollywood-Filmmogul Harvey Weinstein sind in einem neu aufgerollten Verfahren wegen eines Sexualverbrechens 15 Jahre Haft verhängt worden. Das berichten mehrere US-Medien. Der 74-jährige Weinstein ist bereits seit Jahren im Gefängnis. Das jetzt verhängte Strafmaß ist ein weiterer bedeutender Schritt in der seit Jahren andauernden Aufarbeitung von Sexualverbrechen. Es gab bereits mehrere Verfahren.
4: Die Mitte der Woche neigt sich dem Ende zu und morgen am Donnerstag sollten Sie sich wieder auf eine dichte Wolkendecke einstellen. Nicht nur normale Wolkenfelder sollen da mit dabei sein, sondern auch die ein oder anderen Regenwolken über den Tag verteilt. Die Sonne muss sich dementsprechend hinten anstellen und die Temperaturen sinken auch ziemlich. Auf voraussichtliche Topwerte bis zu gerade mal 14 Grad, 16 Grad dann immerhin wieder am Freitag. Hier soll es erstmal ohne großartige Niederschläge, aber mit ziemlich vielen Wolken weitergehen. Deutlich weniger Wolken und mehr Sonnenschein wird es dann voraussichtlich am Samstag zu genießen geben, hier mit 21 Grad in der Spitze.

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1: Aus dem Matthäusevangelium. Ihr kennt die Regel: Deinen Freund und Nächsten liebe, deinen Feind hasse. Ich aber sage euch: Liebt eure Feinde, betet für eure Verfolger. So werdet ihr Töchter und Söhne sein eures Vaters im Himmel. Denn er lässt seine Sonne aufgehen über den Bösen und über den Guten und regnen auf Gerechte und Ungerechte. Liebt ihr nur die, die euch lieben? Was erwartet ihr Großes dafür? Grüßt ihr nur eure Brüder freundlich? Was ist das Besondere daran? Tun das nicht auch die Gottlosen? Euer himmlischer Vater ist einer, für Gute wie für Böse. Seid wie er, liebt als ganze Menschen, ungeteilt.

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2: Ich bin Tine Klimach. Die Bundesregierung will Sozialmissbrauch eindämmen. Dazu hat das Bundeskabinett einen 10-Punkte-Aktionsplan beschlossen. Bundesinnenminister Dobrindt sagte, man zeige klare Kante gegen Missbrauch und Betrug und gegen kriminelle Strukturen, die sich den Staat zur Beute machten.
3: Ein Geschäftsmodell der Kriminellen, sie pferchen Leute in Schrottimmobilien und kassieren dann illegal Sozialleistungen. Wir ändern das, sagt Dobrindt. Auch verurteilte Straftäter, die untergetaucht sind, bekommen keine Leistungen mehr. Und der Datenaustausch zwischen den Behörden soll verbessert werden. Der funktioniert bisher nämlich nicht. Kurz, es geht bei dem Aktionsplan um viel Geld, das dem Staat durch die Lappen geht, aber auch um mehr Gerechtigkeit. Claudia Wächter, Nachrichtenredaktion.
2: Eine Drohnensichtung am Hauptstadtflughafen sorgte für eine Einstellung des Flugverkehrs. Für 45 Minuten gab es keine Starts und Landungen mehr. Inzwischen sei die Sperrung bereits wieder aufgehoben, sagte eine Sprecherin. Es kam bei zahlreichen Flügen zu Verzögerungen bei Starts und Landungen. Die Sprecherin der Bundespolizei sagte, Mitarbeiter am Flughafen hätten die Drohne gesichtet. Es konnte aber keine gefunden werden. Dann sei der Flugverkehr wieder freigegeben worden. In der gerade beendeten Badesaison sind mehr Menschen in Deutschland ums Leben gekommen als im Sommer des Vorjahres. Zwischen Anfang Mai und dem Ende der Sommerferien ertranken 248 Menschen. 12 mehr als im gleichen Zeitraum 2025. Das teilte die Deutsche Lebensrettungsgesellschaft mit.
4: Alleine im Juni zählte die DLRG mehr als 100 Todesfälle. Nur 2003 gab es in einem Juni mehr Badetote. Eine Hitzewelle zog besonders viele Menschen ans Wasser. Besonders gefährdet sind Jugendliche und junge Männer zwischen 11 und 30 Jahren. Viele überschätzen sich, sind leichtsinnig, gehen Risiken ein und das, obwohl sie nicht oder nicht gut schwimmen können. Die meisten tödlichen Badeunfälle gab es in Bayern. Hier starben in diesem Sommer 61 Menschen. Uli Reitinger, Nachrichtenredaktion.
2: Die Europäische Kommission vergibt im Oktober rund 40.000 kostenlose Reisetickets durch Europa. Bewerben können sich 18-Jährige aus der EU und bestimmten assoziierten Ländern, wie die Fachstelle für internationale Jugendarbeit der Bundesregierung mitteilte. Für Teilnehmer aus Deutschland seien rund 7.000 Discover-EU-Tickets reserviert. Die Bewerbungsrunde läuft noch bis zum 15. Oktober.
5: Los geht's mit dem Donnerstag und der sieht ziemlich bewölkt aus. Einige Wolkenfelder und auch Regenwolken sind am Himmel zu erkennen, werden auch nicht so richtig locker lassen im Laufe des Tages. Dementsprechend auch wenig Sonnenschein zu erkennen bei Tageshöchstwerten bis zu 14 Grad. Und am Freitag soll es dann mit 16 Grad weitergehen. Auch hier lässt die Sonne weiterhin zu wünschen übrig. Die Wolkendecke dominiert, sollte sich dann Richtung Samstag deutlich lockern. Hier erwarten wir einige Sonnenstunden und freundliche 21 Grad.

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1: Gib nie einen Menschen oder die Hoffnung auf ihn lieblos auf. Denn es könnte selbst der verlorene Sohn, der am tiefsten Gesunkene, doch noch gerettet werden. Der erbittertste Feind, auch der, der dein Freund war, doch wieder dein Freund werden. Die Liebe, die erkaltete, doch wieder entbrennen.

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1: Ich bin Tine Klimach. Die USA haben den russischen Präsidenten Putin zum G20-Gipfel im Dezember in Miami eingeladen. Das sagte Außenminister Rubio am Rande der UN-Vollversammlung in New York. Die USA hofften, dass Putin diese Einladung annehmen werde.
2: Der G20-Gipfel wäre eine gute Gelegenheit, Putin nicht nur mit US-Präsident Trump, sondern auch mit anderen Staats- und Regierungschefs in Kontakt zu bringen. Den USA ist offensichtlich daran gelegen, denn es herrscht Sorge, dass sich der Ukraine-Krieg ausweitet. Sabotageakte oder hybride Angriffe, Cyberattacken oder gezielt gestreute Falschinformationen könnten eine Eskalation auslösen, warnte US-Außenminister Rubio. Trump hatte Russland erst letzte Woche vorgeworfen, Verbündete der Ukraine schon lange anzugreifen. Im Fokus steht Polen. Aus den USA, Tina Eck.
1: Gesetzlich versicherte Eltern können Krankengeld beantragen, wenn ein Kind unter 12 Jahren krank ist und sie deswegen nicht zur Arbeit gehen können. Aktuell sind es 15 Tage pro Jahr und Elternteil. Die Krankenkasse übernimmt und zahlt in der Regel 90% des Nettoverdienstes. Bundesgesundheitsminister Carsten Lindemann ist dafür, die Regelung wieder auf 10 Tage zu senken. Das sagte er im Bundestag.
3: Das ist eine Regel, die wir eingeführt haben während Corona, die es vorher auch nicht gab. Und wir insgesamt, glaube ich, als Politik gut daran tun, dass Sonderregeln, die es zu Corona gab, wieder zurückgenommen werden.
1: Lindemann wandte sich gegen Kritik. Es werden 10 Tage sein, mal 2 sind es 20 Tage im Jahr. Und das hatten wir auch in den ganzen Jahren vor Corona, sagte er. Die Bundesregierung hat einen 10-Punkte-Plan gegen Sozialmissbrauch beschlossen. Bundeskanzler Friedrich Merz schrieb dazu auf X: Missbrauch geht zulasten aller, die arbeiten und einzahlen. Unter anderem soll Grundsicherung nicht länger an per Haftbefehl gesuchte Personen ausgezahlt werden. Bestechung, bandenmäßiger Betrug und Urkundenfälschung. In mehreren Verfahren summierten sich die Strafen gegen Hendrik Holt auf fast 9 Jahren Gefängnis. Absitzen wollte der als Windkraftbetrüger bekannt gewordene Holt diese nicht. Ende August kehrte der 36-Jährige von einem genehmigten Ausgang nicht in die Justizvollzugsanstalt in Berlin zurück. Knapp einen Monat später wurde er nun in Dubai gefasst, wie die Staatsanwaltschaft Osnabrück mitteilte. Nach ihm war weltweit mit europäischem Haftbefehl gefahndet worden.
4: Schön, dass Sie bei uns sind. Hier ist Radio Paradiso mit dem Wetter für Berlin und Brandenburg heute am Donnerstag. Da zeigten das Thermometer 14 Grad in der Spitze. Könnte phasenweise auch im Allgemeinen etwas ungemütlicher werden mit ein paar Niederschlägen und auch im Allgemeinen ziemlich viele Wolken. Morgen Freitag geht es hauptsächlich bewölkt weiter. Zumindest die Regenwolken ziehen erstmal davon. Soll nicht allzu viele morgen geben, erst recht nicht am Samstag. Der sieht bis dato richtig freundlich aus mit wenigen Wolken, viel Sonnenschein und angenehm 21 Grad.

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1: Die Natur ist immer noch voller Geheimnisse. Wir haben Augen zu sehen, aber sehen nicht. Wir haben Ohren zu hören, aber hören nicht. Um schöpferisch tätig zu sein, müssen wir die Dinge wieder sehen, wie ein Kind sie sieht. Mit unverbildeten Augen, die nicht durch falsche Gewohnheiten, Vorurteile, falsche Vorstellungen und Interpretationen geblendet sind.